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1: Den Film stellst du jetzt ins Netz, dann dauert es eine gewisse Weile, bis natürlich sich das rumspricht, bis die Leute ins Geräte kommen, bis die selber recherchieren. Das war zu einer Zeit, wo YouTube ein Jahr alt war. Da habe ich wirklich gedacht, wenn die Information muss nur ins Netz und dann läuft das schon. Das war, glaube ich, der größte Trugschluss. Aber mittlerweile habe ich mich wirklich damit abgefunden und denke mir, ich muss auch niemanden mehr überzeugen, niemanden auch mehr dogmatisch irgendwelchen Gesprächen da sagen, hier, guck dir das an, guck dir das an. Das funktioniert nicht, das funktioniert bei mir auch nicht. Von daher tue ich das auch nicht anderen an, sondern die Filme, die YouTube-Videos, die Publikationen, die Bücher, das verstehe ich heutzutage als Angebot. Es ist ein sehr, sehr großes Angebot. Man kann gar nicht alles, was es an guten Aufklärungsinhalten gibt, konsumieren. Da muss man schon eine Auswahl treffen. Auch das war 2007 ganz anders. Ja. Da hatte man in der Woche ungefähr 2 Stunden Aufklärungsinhalte zu konsumieren. Jetzt sind es innerhalb von 2 Stunden eine Woche.

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1: Das Stichwort berechenbarer Mensch ist ja auch schon gefallen. Das heißt, diese Daten, die wurden ja über Jahre und Jahrzehnte nun gesammelt durch Social Media, durch andere Applikationen. Das heißt im Klartext, diese Maschinenintelligenz, die das auswertet, kann auf Grundlage der in der Vergangenheit erhobenen Daten und der in der Gegenwart erhobenen Daten antizipieren, was wir Menschen in der Zukunft machen werden und entsprechend uns auch in gewisse Richtungen hinnatschen, so wie das halt die Besitzer der jeweiligen Daten haben möchten, ob das jetzt Big Tech Firmen oder Behörden sind.
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Also wo wir nicht spekulieren müssen, was Deutschlands Lage angeht, das ist zumindest unsere Eigenständigkeit. Interessant, was Florian Warwick da aufgetan hat. Wir kennen ihn alle als den einen letzten Journalisten in der Bundespressekonferenz, nachdem Boris Reitschuster dort rausgemobbt wurde. Warwick, der für die Nachdenkseiten schreibt und vloggt. Er hat auf Twitter jetzt gepostet, er sei im Zuge einer Recherche auf Perlen aus einem Artikel der heutigen Waffen-SZ gestoßen, die sie 2013 veröffentlichte. Der Freiburger Historiker Josef Foschepo

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Frankreich und Deutschland beraten mit weiteren EU-Staaten über einen Umbau des diplomatischen Dienstes der Europäischen Union. Nach Informationen der Financial Times könnten dabei Kompetenzen der EU-Außenbeauftragten Kaja Kallas an die EU-Kommission und den Rat verlagert werden. Nach Angaben der Financial Times verfügt der Dienst über ein Jahresbudget von rund 1 Milliarde Euro. Nach einem der Vorschläge soll Kallas Kompetenzen verlieren. Auch der Einfluss auf die weltweit 145 EU-Delegationen könnte beschnitten werden. Eine Rolle dürfte auch der Machtkampf zwischen Kallas und Kommissionspräsidentin Ursula von der Leyen spielen. Kallas ist als hohe Vertreterin für Außen- und Sicherheitspolitik zugleich Vizepräsidentin der EU-Kommission und Vorsitzende des Rates der Außenminister. Der diplomatische Dienst und die Kommission ringen seit längerem um die Führung in außen- und sicherheitspolitischen Fragen. Shell-Chef Wael Zawan sagt, weltweit fehlen 1,2 Milliarden Barrel Öl. Das entspricht 12 ganzen Tagen des weltweiten Verbrauchs, die aufgrund des Iran-Kriegs verloren gegangen sind. Über 10% der weltweiten Rohölproduktion sind ausgefallen und das Defizit vergrößert sich von Tag zu Tag. Die Lagerbestände stürzten auf den niedrigsten Stand seit 2003 ab. Eine Wiederherstellung des Gleichgewichts könnte fast ein Jahr, wenn nicht sogar länger, dauern. Dies ist der größte Versorgungsschock in der Geschichte des Ölmarktes, sagte der Shell-Chef. Das Bundesverwaltungsgericht hat Klagen eines Medienunternehmens gegen die Nutzung des Zeugnisverweigerungsrechts durch Bundespräsident Frank-Walter Steinmeier zurückgewiesen. In diesem Fall geht es darum, dass 2018 ein im Bundesinnenministerium tätiger politischer Beamter in den einstweiligen Ruhestand versetzt wurde. Der in den Ruhestand versetzte Beamte war im Bundesinnenministerium für das Bundesamt für Migration und Flüchtlinge, BAMF, zuständig. In dem Medienbericht war die Versetzung in Zusammenhang mit seinen Vorwürfen gegen Außenstellen des BAMF gebracht worden. Steinmeier berief sich jedoch auf sein Zeugnisverweigerungsrecht. In Zivilprozessen muss das Staatsoberhaupt nicht aussagen, wenn das dem Wohl Deutschlands schaden würde. Wegen der Übernahme eines bezahlten Mordauftrags ist ein 18-Jähriger vom Landgericht Köln zu einer Jugendstrafe von 3,5 Jahren Haft verurteilt worden. Das Gericht sah es als erwiesen an, dass sich der in Schweden lebende junge Mann mit Migrationshintergrund im September vergangenen Jahres über einen Messenger-Dienst gegen Geld in unbekannter Höhe hatte anwerben lassen. Er legte in der Verhandlung demnach ein Teilgeständnis ab. Seinen Angaben nach sollte der Auftrag lediglich darin bestehen, das Opfer durch Beinschüsse zu verletzen. Das glaubte das Gericht aber nicht, unter anderem wegen des großen Aufwands bei der Tatplanung und der Tatsache, dass das Opfer wenige Wochen später durch Schüsse eines anderen Täters lebensgefährlich verletzt wurde. 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
1: Rechts und links ist ja teilweise so absurd, wenn du siehst, wie weit die Linke abdriftet und die äußere Rechte auch, dann denke ich, irgendwo ganz oben treffen sie sich wieder wahrscheinlich. Und im Grunde genommen sind sie so gar nicht so weit voneinander entfernt, weil für beide, für die extreme Linke und für die extreme Rechte, ist, glaube ich, die größte Bedrohung der freiheitlich bestimmte Mensch. Das haben sie gemeinsam. Richtig.
2: Aber der ist heute der Extreme. Also wird als solcher benannt.
1: Ja, das ist ja so lustig, wenn sie immer, ach, unsere Freiheit ist bedroht und die Demokratie so hier. Das war vor 4 Jahren so. Wo waren sie denn alle, die Leute, die so für Freiheit eintreten und für Demokratie? Mhm. Vor 4 Jahren war es ihnen wurscht. Und wenn heute Politiker irgendein Wort erwähnen, wenn sie von Demokratie reden, dann weiß ich, also ich nehme immer das Gegenteil von dem an, was Politiker sagen.
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1: Dass wir eben genau das wertschätzen. Was ist uns wichtig? Wozu dient das? Also mehr Bewusstsein reinbringen, alles, was wir machen. Also es geht nicht darum, was wir machen, sondern wie wir es machen, mit wie viel Bewusstheit und eben auch gerade den Selbstwert. Wie viele Leute denken, sie sind nicht gut genug. Und wir denken, das sind diese ganzen unhinterfragten Glaubenssätze, die uns beschäftigen und die dann das Geld mit belasten. Und wenn wir da aber eine neue Einstellung dazu haben und das als was Tolles, ein Mittel zur Freiheit, wir können damit Projekte unterstützen, die wir toll finden, dann haben wir eine ganz andere Motivation, Geld zu verdienen, als wenn es jetzt nur ist, um irgendwie zu überleben, um wieder unten zu kommen.
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1: Der Spiegel beispielsweise hat eine Riesengeschichte veröffentlicht über Elon Musk. Also es ist wirklich die Geschichte mit Schaum vor dem Mund und man kann es eigentlich nur werten als einen verzweifelten Versuch, die übrig gebliebenen Spiegelleser davon zu überzeugen, dass dieser Elon Musk ein ganz schlimmer Finger ist. Also der Artikel trägt den Titel Trump-Kumpel Elon Musk, Staatsfeind Nummer 2. Ja, wer Nummer 1 ist, das dürfte damit dann auch klar sein. Damit meinen Sie wahrscheinlich den Herrn Trump. Ich weiß allerdings nicht, welchen Staat Sie meinen, wenn Sie von Staatsfeind sprechen.

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Shell-Chef Wael Sawan sagt, weltweit fehlen 1,2 Milliarden Barrel Öl. Das entspricht 12 ganzen Tagen des weltweiten Verbrauchs, die aufgrund des Iran-Kriegs verloren gegangen sind. Über 10% der weltweiten Rohölproduktion sind ausgefallen und das Defizit vergrößert sich von Tag zu Tag. Die Lagerbestände stürzten auf den niedrigsten Stand seit 2003 ab. Eine Wiederherstellung des Gleichgewichts könnte fast ein Jahr, wenn nicht sogar länger, dauern. Dies ist der größte Versorgungsschock in der Geschichte des Ölmarktes, sagte der Shell-Chef. Frankreich und Deutschland beraten mit weiteren EU-Staaten über einen Umbau des diplomatischen Dienstes der Europäischen Union. Nach Informationen der Financial Times könnten dabei Kompetenzen der EU-Außenbeauftragten Kaja Kallas an die EU-Kommission und den Rat verlagert werden. Nach Angaben der Financial Times verfügt der Dienst über ein Jahresbudget von rund 1 Milliarde Euro. Nach einem der Vorschläge

Verträge soll Kallas Kompetenzen verlieren. Auch der Einfluss auf die weltweit 145 EU-Delegationen könnte beschnitten werden. Eine Rolle dürfte auch der Machtkampf zwischen Kallas und Kommissionspräsidentin Ursula von der Leyen spielen. Kallas ist als hohe Vertreterin für Außen- und Sicherheitspolitik zugleich Vizepräsidentin der EU-Kommission und Vorsitzende des Rates der Außenminister. Der diplomatische Dienst und die Kommission ringen seit längerem um die Führung in außen- und sicherheitspolitischen Fragen. Die Deutsche Post veröffentlichte eine Briefmarke, die einen blumenwerfenden, vermummten Antifa-Aktivisten abbildet. Die Deutsche Post ist ein privatisiertes Unternehmen, wobei etwas mehr als 18% der Anteile der KfW-Bankengruppe gehören, die wiederum als Staatsunternehmen gilt. Dem Bund gehören 80% der KfW und die restlichen 20% werden über die Bundesländer verteilt. Nach dem deutschen Staat ist BlackRock als größter Anteilseigner bekannt. BlackRock ist auch der größte Vermögensverwalter der Welt und der ehemalige Arbeitgeber des aktuellen Bundeskanzlers Merz. Das Bundesverwaltungsgericht hat Klagen eines Medienunternehmens gegen die Nutzung des Zeugnisverweigerungsrechts durch Bundespräsident Frank-Walter Steinmeier zurückgewiesen. In diesem Fall geht es darum, dass 2018 ein im Bundesinnenministerium tätiger politischer Beamter in den einstweiligen Ruhestand versetzt wurde. Der in den Ruhestand versetzte Beamte war im Bundesinnenministerium für das Bundesamt für Migration und Flüchtlinge, BAMF, zuständig. In dem Medienbericht war die Versetzung in Zusammenhang mit seinen Vorwürfen gegen Außenstellen des BAMF gebracht worden. Steinmeier berief sich jedoch auf sein Zeugnisverweigerungsrecht. In Zivilprozessen muss das Staatsoberhaupt nicht aussagen, wenn das dem Wohl Deutschlands schaden würde. 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
1: Das US-Verteidigungsministerium hat ein Budget von über 800 Milliarden Dollar mit etwa 1,3 Millionen aktiven Soldaten und weiteren 1,4 Millionen in der Nationalgarde, den Reserven und zivilen Angestellten weltweit.
2: Gut, das ist das größte Budget eines Militärhaushaltes auf der gesamten Erde. Nun muss man wissen, dass die USA extremst verschuldet sind, das mit am überschuldetste Land auch der gesamten Erde. Und wenn ich sehe, dass wir alleine in den USA über eine Milliarde Dollar haben, über eine Billion Dollar haben, Entschuldigung, eine Billion, also über 1000 Milliarden, alleine nur an Zinsen für die Staatsverschuldung. Und diese Staatsverschuldung exorbitant steigt. Wir haben das erste Mal in der Geschichte jetzt, dass die Zinsen für die Staatsverschuldung höher sind als der gesamte Verteidigungshaushalt, mit dem ja die gesamte Welt in Schach gehalten wird. Denn die befinden sich ja auf der ganzen Welt. Und spätestens dann wird klar, dass hier natürlich die Wirtschaft das Ganze nicht mehr auffangen kann.
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1: 253 Milliarden Euro geben wir jedes Jahr in Deutschland aus für diese scheiß Schule. Und wofür? Um Leute zu produzieren, die dann wohlerzogen rauskommen, von denen dann die Wirtschaft hinterher sagt, mit diesem Schrott können wir nichts anfangen. Um 7,5 Millionen funktionale Analphabeten zu produzieren, Leute, die 10 Jahre in der Schule gewesen sind und einen Text nicht richtig lesen und entziffern, geschweige denn deuten können, um Leute zu produzieren, die mehr oder weniger krank sind. Dafür geben wir dieses Geld aus. Nur zum Nachvollziehen, wenn wir dieses Geld durch 12 Millionen Schülerinnen und Schüler verteilen oder austeilen, haben wir pro Kopf 20.000 Euro. Wenn wir das durch jeden Menschen in Deutschland verteilten, diesen Betrag, hätte jeder Mensch 3.000 Euro im Jahr zur Verfügung, um die Möglichkeit zu haben, frei sich zu bilden, unabhängig von anderen Möglichkeiten. Ich will damit sagen, es ist gigantisch, was da zusammenkommt.
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0: Aber es kann ja nicht die Lösung sein, dass man einen Fehler macht und danach einfach in eine kollektive Amnesie verfällt. Also ich muss schon sagen, mich triggert das tatsächlich ein bisschen, dass man darf dieses Wort Corona oder so ja quasi gar nicht mehr sagen, ohne dass ein losgeht. Und also ich weiß nicht, wie es euch geht, aber ihr wart wahrscheinlich die letzten 3 Jahre auch dabei, wie oft man einfach wirklich frustriert war, weil dieser Punkt einfach immer und immer wieder überschritten wurde, indem man ein bisschen Menschlichkeit erwartet hat und da war einfach eine Wand. Und ich finde, da muss tatsächlich was kommen. Und die schulden uns das nicht, aber sie schulden es der Gesellschaft.
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Nach Ansicht der SPD-Legende Klaus von Donani hat Deutschland ein starkes Interesse, dass der Ukraine-Krieg zum Ende kommt. Wenn Selenskyj das nicht machen könne, solle Berlin über die Köpfe der Ukrainer hinweg diesen Frieden organisieren. Ein Land, das seinen Krieg nicht selbst finanzieren könne, könne nicht alleine bestimmen, wann Frieden zu schließen sei, sagte Donani.

0: Unternehmen und Wirtschaftsverbände geben nach Angaben von Lobby Control Rekordsummen aus, um EU-Institutionen zu beeinflussen. Einbezogen wurden demnach Unternehmen und Wirtschaftsverbände mit einem jährlichen Lobbybudget von mindestens 1 Million Euro. Insgesamt 173 Akteure. Die größten Tech-Konzerne verfügen den Angaben zufolge insgesamt über die höchsten jährlichen Lobbybudgets von insgesamt mindestens 73 Millionen Euro. Felix Duffy, Kampagnenmitglied bei Lobby Control, erklärte dazu: Das ist ein Warnsignal für die Demokratie. Als besorgniserregend bezeichnete Lobby Control, dass die Unternehmen und Verbände für die steigenden Ausgaben mit beispiellosem Zugang zur Politik und politischen Ergebnissen belohnt würden, die häufig dem öffentlichen Interesse schaden. Wegen der Übernahme eines bezahlten Mordauftrags ist ein 18-Jähriger vom Landgericht Köln zu einer Jugendstrafe von 3,5 Jahren Haft verurteilt worden. Das Gericht sah es als erwiesen an, dass sich der in Schweden lebende junge Mann mit Migrationshintergrund im September vergangenen Jahres über einen Messenger-Dienst gegen Geld in unbekannter Höhe hatte anwerben lassen. Er legte in der Verhandlung demnach ein Teilgeständnis ab. Seinen Angaben nach sollte der Auftrag lediglich darin bestehen, das Opfer durch Beinschüsse zu verletzen. Das glaubte das Gericht aber nicht, unter anderem wegen des großen Aufwands bei der Tatplanung und der Tatsache, dass das Opfer wenige Wochen später durch Schüsse eines anderen Täters lebensgefährlich verletzt wurde. Am kommenden Wochenende findet der vom Sozialistisch-Demokratischen Studentenverband SDS an der Technischen Universität Berlin organisierte antikapitalistische Jugendkongress Take Back the Future statt. Laut Veranstalter werden rund 1500 Studenten und Schüler erwartet, die über Strategien gegen die AfD, Faschismus und autoritäre Entwicklungen diskutieren wollen. Doch schon im Vorfeld wird erhebliche Kritik an dem Programm laut. Die Universität forderte die Organisatoren am Dienstag deswegen auf, 14 Programmpunkte zu streichen. Andernfalls könne der Kongress nicht vollständig auf dem Campus stattfinden. Auseinandersetzungen über zulässige Veranstaltungen an Hochschulen hatte es bereits im November gegeben, als die Humboldt-Universität und die Freie Universität Treffen der Gruppe Studis gegen Rechts kurzfristig absagten. Einen möglichen Einfluss der AfD wiesen die Hochschulen damals zurück und verwiesen auf das Neutralitätsgebot, welches ebenfalls der Grund für die aktuellen Streichungen bestimmter Programmpunkte ist. 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
1: Sollte es 2025 noch eine Bundestagswahl geben in Deutschland? Ist es schon die Frage, ob die überhaupt noch stattfinden wird. Wird sie keine Relevanz mehr haben? Die Menschen wird es nicht mehr interessieren, was irgendwelche Leute in Berlin sagen. Und bei uns wird es so sein, in anderen Ländern wird das unter Umständen anders sein. Glücklicherweise, wir sind nicht so die Revolutionäre. Das ist in dem Fall mal ganz gut. Aber es werden sich immer mehr, teilweise ganze Landkreise, abkoppeln und werden ihr Ding machen. Und was sollen denn die in Berlin tun? Sie haben eine Bundeswehr, Polizei ist viel zu klein. Sie können immer Exempel statuieren. Ja? Und das ist vermutlich, was passieren wird. Sie haben es so überzogen oder überziehen es gerade so.
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1: Jordan Peterson hat mal irgendwann gesagt, es fängt damit an, dass man morgens aufsteht und sein Bett macht und durch diesen kleinen Akt den Griff auf sein eigenes Leben demonstriert. Und es sind also die kleinen Handlungen, die mich zum freien und auch selbstständig tätigen Individuum hinführen. Und es ist natürlich deutlich aufwendiger, weil ich nicht unbedingt dann nach erfolgter Handlung die Erfolgsaussicht habe, das sozusagen, dass ich da eine positive Bestätigung erfahre. Aber es ist auch alternativlos. Also wir müssen uns wieder unserer eigenen Kraft selbst bemächtigen. Und das gilt für alle Aspekte, die als Grundpfeiler von dem, was wir gesellschaftliches Zusammenleben benennen, ausmachen.
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1: Es geht um Rechtsstaatlichkeit. Genau diese Verwischung von Rechtsstaatlichkeit, politischer Einflussnahme, elitärer Korruption und all dieser Dinge, die hier laufen, die müssen endlich wieder befreit werden. Ich merke, dass dieser tiefe Sumpf in Europa, speziell in der EU, dramatisch groß ist, ähnlich wie es in den USA stattfindet. Und wir haben von USA momentan die Hoffnung, dass eine große Klärungsmaschinerie in Gang kommt. Wenn ich sehe, was da Donald Trump gerade aufbaut, Chapeau, ganz ehrlich, egal ob da jetzt auch Fehler mit dabei sind, das wird immer passieren, wenn Menschen irgendwelche Entscheidungen treffen, aber wir haben jetzt die große Chance und wir müssen diese Energie natürlich auch nutzen, dass die Verbrecher, die tatsächlich in Deutschland die Wirtschaft ruiniert haben, viele Menschen haben verrecken lassen in Altenheimen, dass die Leute vor ein ordentliches Gericht gestellt werden.
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Die Europäische Zentralbank hat zum ersten Mal seit fast 3 Jahren die Zinsen wieder angehoben. Der wichtige Einlagenzins steigt um 0,25 Prozentpunkte auf 2,25 Prozent. Grund ist angeblich der Ölpreisschock durch den Krieg im Iran, der die Inflation im Euroraum stark antreibt. Für Sparer ist die Entscheidung positiv. Festgeld- und Tagesgeldzinsen werden weiter steigen. Teilweise werden schon bis zu 4% für Neukunden angeboten. Gleichzeitig belasten die höheren Zinsen aber Kredite für Unternehmen und Privatleute und machen die ohnehin schwache Konjunktur noch schwieriger. Die Europäische Zentralbank präsentiert den digitalen Euro bislang als harmlose Ergänzung zum Bargeld. Doch was ist mit dem Datenschutz? Online-Zahlungen mit einem digitalen Euro werden über eine digitale Infrastruktur abgewickelt, die die Identifizierung und

0: technische Erfassung verschiedener Daten der Bürger voraussetzt. Freiheit und Vertraulichkeit garantiert nur Bargeld. Experten fordern daher nicht nur klare gesetzliche Pflichten zum Datenschutz, sondern auch einen knallharten Bargeldschutz. Shell-Chef Wael Zawan sagt, weltweit fehlen 1,2 Milliarden Barrel Öl. Das entspricht 12 ganzen Tagen des weltweiten Verbrauchs, die aufgrund des Iran-Kriegs verloren gegangen sind. Über 10% der weltweiten Rohölproduktion sind ausgefallen und das Defizit vergrößert sich von Tag zu Tag. Die Lagerbestände stürzten auf den niedrigsten Stand seit 2003 ab. Eine Wiederherstellung des Gleichgewichts könnte fast ein Jahr, wenn nicht sogar länger, dauern. Dies ist der größte Versorgungsschock in der Geschichte des Ölmarktes, sagte der Shell-Chef. Frankreich und Deutschland beraten mit weiteren EU-Staaten über einen Umbau des diplomatischen Dienstes der Europäischen Union. Nach Informationen der Financial Times könnten dabei Kompetenzen der EU-Außenbeauftragten Kaja Kallas an die EU-Kommission und den Rat verlagert werden. Nach Angaben der Financial Times verfügt der Dienst über ein Jahresbudget von rund 1 Milliarde Euro. Nach einem der Vorschläge soll Kallas Kompetenzen verlieren. Auch der Einfluss auf die weltweit 145 EU-Delegationen könnte beschnitten werden. Eine Rolle dürfte auch der Machtkampf zwischen Kallas und Kommissionspräsidentin Ursula von der Leyen spielen. Kallas ist als hohe Vertreterin für Außen- und Sicherheitspolitik zugleich Vizepräsidentin der EU-Kommission und Vorsitzende des Rates der Außenminister. Der diplomatische Dienst und die Kommission ringen seit längerem um die Führung in außen- und sicherheitspolitischen Fragen. 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
1: Ich habe mal einen der Hauptakteure so bezeichnet, hat mich aber 8.000 Euro gekostet.
2: Okay,
1: deshalb wiederhole ich das jetzt nicht. Man kann ja heute nicht vorsichtig genug sein, schon beim Body Mass Index und so kann es ja teuer werden. Egal, ob es wahr ist oder nicht, aber das ist so wie mit den Männern und Frauen.
3: Muss man ja auch nicht verstanden.
1: Vorsichtig sein, was man heute sagt.
3: Ich habe nicht verstanden, was haben Sie gemacht? Ist ein beleidigter
1: Politiker? Nein, meines Erachtens nicht, sondern ich habe jemanden, den ich für
2: eine freie Meinungsäußerung.
1: Einen wichtigen Corona-Akteur, den ich aus innerer Überzeugung für einen Psychopathen halte, weil ich mir dessen Verhalten auch nicht anders erklären kann, als durch Psychopathie und Sadismus getrieben. Dem habe ich das öffentlich gesagt.
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1: Wir wissen doch, alles, was es in den USA gibt, kommt irgendwann über den großen Teich. Das normalerweise, das wissen die Menschen nicht, aber normalerweise fangen alle diese Ideen in Europa an, werden in den USA umgesetzt und kommen dann zurück. Ob das Spielzeug ist oder neue Fitnessmoden oder was immer, alles kommt aus den USA. Naja, und jetzt kommt halt Detroit aus den USA. Was ist denn in Detroit passiert? Die Automobilindustrie, die dort blühte, eine blühende Stadt. Und heute sieht Detroit aus, ich habe gerade aktuelle Bilder gesehen, wie eine absolute Ruine. Ich habe erst gedacht, die Ukraine wäre es gewesen auf den Bildern, bis mir auffiel, das ist Detroit. Und in Wolfsburg, so ganz langsam passiert ja Ähnliches. Da droht eine ganze Stadt zu sterben und viele verkaufen jetzt ihre Häuser. Ich kann denen nur raten, verkauf's schnell, bevor du demnächst gar nichts mehr kriegst. Und wenn du in Wolfsburg ein Haus willst, dann lass dir Zeit, weil demnächst bekommst du es nachgeworfen. Das ist doch dieselbe Entwicklung.
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1: George Carlin, der großartige amerikanische Comedian, der hat es mal auf den Punkt gebracht. Er meinte, I don't believe anything the government tells me. Nothing, nada, zero. Und diese Haltung sollte eigentlich sein, egal was die Regierung macht, wir müssen kritisch sein. Und es ist ein Skandal, wenn Nachrichten nur noch als Informationsplattform dienen für irgendwelche ausgeleierten Pressemitteilungen. Es ist ein Skandal, wenn Bill Gates 8 Minuten Werbung in eigener Sache in den Tagesthemen machen kann. Und das, ja, also natürlich. Und deswegen sollte die Grundhaltung wirklich sein, eine gewisse grundoppositionelle Haltung als Journalist zu der Regierung, egal welche das ist. Und ich meine, dementsprechend sind ja auch diese Tagesthemen-Kommentare unglaublich lustig, wenn sie einfach so die Regierungspolitik in jedweder Form abnicken.
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Nach Ansicht der SPD-Legende Klaus von Donani hat Deutschland ein starkes Interesse, dass der Ukraine-Krieg zum Ende kommt. Wenn Selenskyj das nicht machen könne, solle Berlin über die Köpfe der Ukrainer hinweg diesen Frieden organisieren. Ein Land, das seinen Krieg nicht selbst finanzieren könne, könne nicht alleine bestimmen, wann Frieden zu schließen sei, sagte Donani. Unternehmen und Wirtschaftsverbände geben nach Angaben von Lobby Control Rekordsummen aus, um EU-Institutionen zu beeinflussen. Einbezogen wurden demnach Unternehmen und Wirtschaftsverbände mit einem jährlichen Lobbybudget von mindestens 1 Million Euro. Insgesamt 173 Akteure. Die größten Tech-Konzerne verfügen den Angaben zufolge insgesamt über die höchsten jährlichen Lobbybudgets von insgesamt mindestens 73 Millionen Euro. Felix Duffy, Kampagnenmitglied bei Lobby Control, erklärte dazu: Das ist ein Warnsignal für die Demokratie. Als besorgniserregend bezeichnete Lobby Control, dass die Unternehmen und Verbände für die steigenden Ausgaben mit beispiellosem Zugang zur Politik und politischen Ergebnissen belohnt würden, die häufig dem öffentlichen Interesse schaden. Das Bundesverwaltungsgericht hat Klagen eines Medienunternehmens gegen die Nutzung des Zeugnisverweigerungsrechts durch Bundespräsident Frank-Walter Steinmeier zurückgewiesen. In diesem Fall geht es darum, dass 2018 ein im Bundesinnenministerium tätiger politischer Beamter in den einstweiligen Ruhestand versetzt wurde. Der in den Ruhestand versetzte Beamte war im Bundesinnenministerium für das Bundesamt für Migration und Flüchtlinge, BAMF, zuständig. In dem Medienbericht war die Versetzung in Zusammenhang mit seinen Vorwürfen gegen Außenstellen des BAMF gebracht worden. Steinmeier berief sich jedoch auf sein Zeugnisverweigerungsrecht. In Zivilprozessen muss das Staatsoberhaupt nicht aussagen, wenn das dem Wohl Deutschlands schaden würde. Am kommenden Wochenende findet der vom Sozialistisch-Demokratischen Studentenverband SDS an der Technischen Universität Berlin organisierte antikapitalistische Jugendkongress Take Back the Future statt. Laut Veranstalter werden rund 1500 Studenten und Schüler erwartet, die über Strategien gegen die AfD, Faschismus und autoritäre Entwicklungen diskutieren wollen. Doch schon im Vorfeld wird erhebliche Kritik an dem Programm laut. Die Universität forderte die Organisatoren am Dienstag deswegen auf, 14 Programmpunkte zu streichen. Andernfalls könne der Kongress nicht vollständig auf dem Campus stattfinden. Auseinandersetzungen über zulässige Veranstaltungen an Hochschulen hatte es bereits im November gegeben, als die Humboldt-Universität und die Freie Universität Treffen der Gruppe Studis gegen Rechts kurzfristig absagten. Einen möglichen Einfluss der AfD wiesen die Hochschulen damals zurück und verwiesen auf das Neutralitätsgebot, welches ebenfalls der Grund für die aktuellen Streichungen bestimmter Programmpunkte ist. 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
1: Das ist ja auch ein Problem. Die Verlangen, die gehen ja jetzt vor das Bundesverfassungsgericht, also die sind ARD und ZDF, um eine weitere Gebührenerhöhung einzuklagen. Ja? Sie sind jetzt bei 10 Milliarden.
2: Ja. Es ist der teuerste Rundfunk der gesamten Welt.
1: Ja? Und sie wollen noch mehr. Und die brauchen das Geld, weil sie diese unfassbaren Pensionen zahlen, zum Beispiel für deinen Freund Tom Buro dann, ja, und all diese anderen Funktionäre. Darum geht es. Es geht auch darum, dass die alle mit fetten Kisten mit Chauffeuren durch die Gegend fahren. Zum Teil selbst technische Direktoren haben Chauffeure, ja. Das ist doch alles.
3: Das habe ich noch nicht beobachtet. Nee. Ja. Also ich weiß, dass Intendanten ab und zu auch gerne selber fahren und auch einen Chauffeur haben.
1: Unfassbar.
3: Aber einen technischen Direktor mit einem Fahrer habe ich noch nicht erlebt. Nee, aber okay. Na, das lohnt vielleicht sich. Du, aber ich nicht.
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1: DEI ist das Stichwort. Department of Government Efficiency hat gesagt, also jetzt gibt es schon das US Office of Personnel Management for Diversity Officers. Halt, Moment, ich muss ja umschalten hier. Also die Bundesregierung hatte so ein Diversity Office. Das ist jetzt schon deleted, Januar 20. Ja. Also das gibt's nicht mehr. Es gibt keine Diversity-Beauftragten mehr in der Bundesregierung selber. Das ist schon Geschichte sozusagen.
0: Ja. 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
1: Man ist gerade dabei, sämtliche Fachausschüsse auf Null zu setzen. Die Opposition wollen unbedingt arbeiten und die Kartellparteien, so nenne ich das mal, sorgen gerade dafür, dass alle diese Ausschüsse beim Bildungsausschuss angefangen und nirgendwo aufgehört, nicht mehr arbeiten können. Sie sagen es einfach ab. Das heißt, die gesamte politische Arbeit in Deutschland ist gerade bewusst lahmgelegt worden. Ich finde, das geht nicht. Das ist undemokratisch. Das ist das Gegenteil von Demokratie. Man kann doch nicht, weil jetzt gerade Wahlkampf ist und jeder in seinem Wahlkreis und bla bla bla, ein Land stilllegen. Ich finde es einen Skandal. Und ich finde, dass alle Menschen das wissen müssen. Man legt jetzt von Anfang Dezember bis deutlich nach dem Wahltermin, weil da wird ja auch nichts passieren, dieses Land politisch komplett lahm in einer Situation, in der es sich in der Bredouille befindet. In jeder Hinsicht. Und das geht nicht. Normalerweise müssen die Bevölkerung auf dem Baum stehen und sagen, seid ihr bescheuert? Ihr könnt doch jetzt nicht die Ausschüsse zumachen und alle Probleme bleiben liegen. Das ist unmöglich.
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Die Europäische Zentralbank hat zum ersten Mal seit fast 3 Jahren die Zinsen wieder angehoben. Der wichtige Einlagenzins steigt um 0,25 Prozentpunkte auf 2,25%. Grund ist angeblich der Ölpreisschock durch den Krieg im Iran, der die Inflation im Euroraum stark antreibt. Für Sparer ist die Entscheidung positiv. Festgeld- und Tagesgeldzinsen werden weiter steigen. Teilweise werden schon bis zu 4% für Neukunden angeboten. Gleichzeitig belasten die höheren Zinsen aber Kredite für Unternehmen und Privatleute und machen die ohnehin schwache Konjunktur noch schwieriger. Shell-Chef Wael Zawan sagt, weltweit fehlen 1,2 Milliarden Barrel Öl. Das entspricht 12 ganzen Tagen des weltweiten Verbrauchs, die aufgrund des Iran-Kriegs verloren gegangen sind. Über 10% der weltweiten Rohölproduktion sind ausgefallen und das Defizit vergrößert sich von Tag zu Tag. Die Lagerbestände stürzten auf den niedrigsten Stand seit 2003 ab. Eine Wiederherstellung des Gleichgewichts könnte fast ein Jahr, wenn nicht sogar länger, dauern. Dies ist der größte Versorgungsschock in der Geschichte des Ölmarktes, sagte der Shell-Chef. Frankreich und Deutschland beraten mit weiteren EU-Staaten über einen Umbau

0: des diplomatischen Dienstes der Europäischen Union. Nach Informationen der Financial Times könnten dabei Kompetenzen der EU-Außenbeauftragten Kaja Kallas an die EU-Kommission und den Rat verlagert werden. Nach Angaben der Financial Times verfügt der Dienst über ein Jahresbudget von rund 1 Milliarde Euro. Nach einem der Vorschläge soll Kallas Kompetenzen verlieren. Auch der Einfluss auf die weltweit 145 EU-Delegationen könnte beschnitten werden. Eine Rolle dürfte auch der Machtkampf zwischen Kallas und Kommissionspräsidentin Ursula von der Leyen spielen. Kallas ist als hohe Vertreterin für Außen- und Sicherheitspolitik zugleich Vizepräsidentin der EU-Kommission und Vorsitzende des Rates der Außenminister. Der diplomatische Dienst und die Kommission ringen seit längerem um die Führung in außen- und sicherheitspolitischen Fragen. Wegen der Übernahme eines bezahlten Mordauftrags ist ein 18-Jähriger vom Landgericht Köln zu einer Jugendstrafe von 3,5 Jahren Haft verurteilt worden. Das Gericht sah es als erwiesen an, dass sich der in Schweden lebende junge Mann mit Migrationshintergrund im September vergangenen Jahres über einen Messenger-Dienst gegen Geld in unbekannter Höhe hatte anwerben lassen. Er legte in der Verhandlung demnach ein Teilgeständnis ab. Seinen Angaben nach sollte der Auftrag lediglich darin bestehen, das Opfer durch Beinschüsse zu verletzen. Das glaubte das Gericht aber nicht, unter anderem wegen des großen Aufwands bei der Tatplanung und der Tatsache, dass das Opfer wenige Wochen später durch Schüsse eines anderen Täters lebensgefährlich verletzt wurde. 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
1: Selbstreflexion, da mangelt es auf allen Seiten. Das stelle ich sehr oft fest, weil ich ja auch in dieser Runde der bunte Paradiesvogel bin. Und das, immer wenn ich auf konservativen Portalen unterwegs bin, wo ich ja gerne bin, kommt gerne mal, oh nee, jetzt habt ihr da auch einen bunten Vogel. Also nee, das wollen wir aber nicht. Also das finde ich schon sehr interessant, dass dieser moralische Maßstab, der dann da angelegt wird, ich werde dann auch gerne mal ausgegrenzt. Es wird gar nicht zugehört, sondern es wird gesagt, nö, sind die bunten Vögel auch bei euch, das schalten wir ab. Das ist etwas, was ich auch feststelle. Man darf sich nirgends bequem machen, eben auch nicht in der konservativen Bubble.
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1: Weißt du, X, das ehemalige Twitter, ja, hat er dann als reine Propaganda- und Fake-News-Schleuder
2: bezeichnet. Ich hab's gelesen, ja, ich weiß, ich kenne es.
1: Natürlich.
2: Ich finde seinen Mut, teilweise auch gegen diese ganzen Sachen anzugehen, sehr beachtlich, weil er macht sich eine Masse Feinde.
1: Gratismut, der sitzt so fest im Sattel,
2: nein, das und
1: genau
2: keine,
1: dafür nein, belohnt nein, in seinem Sender.
2: Keine. Natürlich. Nein, ich denke, das Problem ist nicht, dass der Georg Restle seine Sendung macht und dann ordentlich gegen rechts schießt oder gegen konservativ schießt. Das Problem ist, dass es keine andere Sendung gibt, wo es genau umgekehrt ist.
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1: Ich fragte mich auch, also wenn sie Putin schon nicht da irgendwie reinkriegen können, dann zumindest Elon Musk, ne, kein größeres Problem, kein Skandal, kein Mord da verstreichen, ohne dass man irgendwie versucht, Klimawandel, Putin oder Musk reinzukriegen. Hier ist es dann Musk. X hat wieder eine Rolle gespielt. Es gibt einen berühmten Post, kann man sagen, X-berühmten Post von Maral Salmassi, eine in Berlin ansässige Bloggerin, die ein langes Video darüber aufnahm, dass sie Informationen hat, dass dieser Taleb al-Abdulmohsen weder Ex-Muslim, Atheist sei, noch Fan der AfD oder Elon Musk, sondern dass er ganz klar, das erkennt sie darin, meint sie darin zu erkennen, mit der Übung des Taqigi, ich weiß nicht, ob sie richtig ausgesprochen hat, die islamische Doktrin, die erlaubt zu lügen und zu täuschen im Sinne für den Glaubenskrieg, dass er da ein solcher radikaler Dschihadist war. Das hat 37 Millionen Mal Beachtung gefunden in der Welt und auch bei Alex Jones und in der amerikanischen kritischen Presse ist das eigentlich das Thema Nummer eins in Bezug auf Magdeburg, ne?
2: Ja, vielleicht ist es so, vielleicht ist es nicht.
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0: 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Frankreich und Deutschland beraten mit weiteren EU-Staaten über einen Umbau des diplomatischen Dienstes der Europäischen Union. Nach Informationen der Financial Times könnten dabei Kompetenzen der EU-Außenbeauftragten Kaja Kallas an die EU-Kommission und den Rat verlagert werden. Nach Angaben der Financial Times verfügt der Dienst über ein Jahresbudget von rund 1 Milliarde Euro. Nach einem der Vorschläge soll Kallas Kompetenzen verlieren. Auch der Einfluss auf die weltweit 145 EU-Delegationen könnte beschnitten werden. Eine Rolle dürfte auch der Machtkampf zwischen Kallas und Kommissionspräsidentin Ursula von der Leyen spielen. Kallas ist als hohe Vertreterin für Außen- und Sicherheitspolitik zugleich Vizepräsidentin der EU-Kommission und Vorsitzende des Rates der Außenminister. Der diplomatische Dienst und die Kommission ringen seit längerem um die Führung in außen- und sicherheitspolitischen Fragen. Die Deutsche Post veröffentlichte eine Briefmarke, die einen blumenwerfenden, vermummten Antifa-Aktivisten abbildet. Die Deutsche Post ist ein privatisiertes Unternehmen, wobei etwas mehr als 18% der Anteile der KfW-Bankengruppe gehören, die wiederum als Staatsunternehmen gilt. Dem Bund gehören 80% der KfW und die restlichen 20% werden über die Bundesländer verteilt. Nach dem deutschen Staat ist BlackRock als größter Anteilseigner bekannt. BlackRock ist auch der größte Vermögensverwalter der Welt und der ehemalige Arbeitgeber des aktuellen Bundeskanzlers Merz. Am kommenden Wochenende findet der vom Sozialistisch-Demokratischen Studentenverband SDS an der Technischen Universität Berlin organisierte antikapitalistische Jugendkongress Take Back the Future statt. Laut Veranstalter werden rund 1500 Studenten und Schüler erwartet, die über Strategien gegen die AfD, Faschismus und autoritäre Entwicklungen diskutieren wollen. Doch schon im Vorfeld wird erhebliche Kritik an dem Programm laut. Die Universität forderte die Organisatoren am Dienstag deswegen auf, 14 Programmpunkte zu streichen. Andernfalls könne der Kongress nicht vollständig auf dem Campus stattfinden. Auseinandersetzungen über zulässige Veranstaltungen an Hochschulen hatte es bereits im November gegeben, als die Humboldt-Universität und die Freie Universität Treffen der Gruppe Studis gegen Rechts kurzfristig absagten. Einen möglichen Einfluss der AfD wiesen die Hochschulen damals zurück und verwiesen auf das Neutralitätsgebot, welches ebenfalls der Grund für die aktuellen Streichungen bestimmter Programmpunkte ist. Wegen der Übernahme eines bezahlten Mordauftrags ist ein 18-Jähriger vom Landgericht Köln zu einer Jugendstrafe von 3,5 Jahren Haft verurteilt worden. Das Gericht sah es als erwiesen an, dass sich der in Schweden lebende junge Mann mit Migrationshintergrund im September vergangenen Jahres über einen Messenger-Dienst gegen Geld in unbekannter Höhe hatte anwerben lassen. Er legte in der Verhandlung demnach ein Teilgeständnis ab. Seinen Angaben nach sollte der Auftrag lediglich darin bestehen, das Opfer durch Beinschüsse zu verletzen. Das glaubte das Gericht aber nicht, unter anderem wegen des großen Aufwands bei der Tatplanung und der Tatsache, dass das Opfer wenige Wochen später durch Schüsse eines anderen Täters lebensgefährlich verletzt wurde. 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
1: Wir erleben ein Kasperletheater mit der Politik. Und Kasperletheater heißt, im Kindergarten sitzen die Kinder vor dieser Bühne und rufen, Achtung Gretchen, das Krokodil kommt von hinten, die AfD frisst dich jetzt auf, pass auf. Und die andere Partei, die verschluckt dich jetzt. Das ist ein Theater und es ist deswegen ein Theater, weil man so mit unmündigen Kindern umgeht. Wir sind in einer infantilen Demokratie. Wir haben bitte einmal zu kreuzen, dass wir diese Sendung oder diese sehen wollen. Dann sind wir da und erleben ein Kasperletheater. Und wozu um alles in der Welt sollen wir uns denn noch informieren? Das ist doch völlig unnötig. Das ist so, als wenn ich in der Oper sitze und mir noch genau die Dialoge angucke und mich frage, warum der das vielleicht gemeint haben könnte und ob der jetzt vielleicht dann doch nach dem nächsten Akt da zurücktritt oder so. Völlig belanglos. Solange wir in der infantilen Demokratie sind, brauche ich als Bürger genau gar keine Information.
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1: Und genau das ist ein Teil von diesem Phänomen. Und da gehört natürlich das Gendern dazu und da gehören viele Regeln dazu. Ganz besonders gehört da eine gewisse Sprache dazu. Und wenn Sie eben sagen, dass zum Beispiel das Gendern nicht, also was mich fasziniert, ist, dass eben immer mehr Begriffe und Worte verboten werden, nicht? Also zum Beispiel Eskimo ist jetzt, glaube ich, neuerdings verboten oder vielleicht ist es schon länger verboten und hat mich jetzt erst erreicht. Aber ich denke mir, kein Eskimo der Welt ärgert sich darüber, dass in einer ihm fremden Sprache der Begriff für sein Volk halt Eskimo ist und nicht irgendwie anders, nicht? Das ist, oder ein Indianer, dem ist es auch egal, wie wir auf Deutsch heißen.
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1: Für mich ist Bitcoin ein trojanisches Pferd und das wird vollständig staatlich kontrolliert sein. Jeder digitale Euro wird jeder Person direkt zuordnbar sein. Wer hat die gerade und was macht er damit? Man kann sie verfallen lassen, man kann sagen, CO2-Abdruck, du hast so und so viel Kilotonnen CO2, die du im Monat ausgeben darfst. Wenn das, was du ausgegeben hast, das erreicht hat, dann gibst du eben gar nichts mehr aus. Oder mit jedem Steak, das du bezahlst, wird dein Fleisch, du kaufst so und so viel Prozent teurer, kannst du überlegen, ob du noch was leisten kannst. Da geht die Reise hin. Dazu brauchen wir digitale, direkte, Individuum zuordnbare Währungen, die kommen. Und dass die Mächtigen dieser Welt einfach zuschauen, wie irgendein anonymer Asiat im Hinterzimmer eine Währung zusammenschaut und sie gucken das sich eine Weile an, um hinterher zu sagen, oh, völlig überraschend, könnten wir nicht ahnen, ist aber blöd gelaufen. Das kann man glauben, aber da kann man auch den Weihnachtsmann glauben.
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Shell-Chef Wael Zawan sagt, weltweit fehlen 1,2 Milliarden Barrel Öl. Das entspricht 12 ganzen Tagen des weltweiten Verbrauchs, die aufgrund des Iran-Kriegs verloren gegangen sind. Über 10% der weltweiten Rohölproduktion sind ausgefallen und das Defizit vergrößert sich von Tag zu Tag. Die Lagerbestände stürzten auf den niedrigsten Stand seit 2003 ab. Eine Wiederherstellung des Gleichgewichts könnte fast ein Jahr, wenn nicht sogar länger, dauern. Dies ist der größte Versorgungsschock in der Geschichte des Ölmarktes, sagte der Shell-Chef. Die Europäische Zentralbank präsentiert den digitalen Euro bislang als harmlose Ergänzung zum Bargeld. Doch was ist mit dem Datenschutz? Online-Zahlungen mit einem digitalen Euro werden über eine digitale Infrastruktur abgewickelt, die die Identifizierung und technische Erfassung verschiedener Daten der Bürger voraussetzt. Freiheit und Vertraulichkeit garantiert nur Bargeld. Experten fordern daher nicht nur klare gesetzliche Pflichten zum Datenschutz, sondern auch einen knallharten Bargeldschutz. Das Bundesverwaltungsgericht hat Klagen eines Medienunternehmens gegen die Nutzung des Zeugnisverweigerungsrechts durch Bundespräsident Frank-Walter Steinmeier zurückgewiesen. In diesem Fall geht es darum, dass 2018 ein im Bundesinnenministerium tätiger politischer Beamter in den einstweiligen Ruhestand versetzt wurde. Der in den Ruhestand versetzte Beamte war im Bundesinnenministerium für das Bundesamt für Migration und Flüchtlinge, BAMF, zuständig. In dem Medienbericht war die Versetzung in Zusammenhang mit seinen Vorwürfen gegen Außenstellen des BAMF gebracht worden. Steinmeier berief sich jedoch auf sein Zeugnisverweigerungsrecht. In Zivilprozessen muss das Staatsoberhaupt nicht aussagen, wenn das dem Wohl Deutschlands schaden würde. Die Europäische Zentralbank hat zum ersten Mal seit fast 3 Jahren die Zinsen wieder angehoben. Der wichtige Einlagenzins steigt um 0,25 Prozentpunkte auf 2,25%. Grund ist angeblich der Ölpreisschock durch den Krieg im Iran, der die Inflation im Euroraum stark antreibt. Für Sparer ist die Entscheidung positiv. Festgeld- und Tagesgeldzinsen werden weiter steigen. Teilweise werden schon bis zu 4% für Neukunden angeboten.

0: Gleichzeitig belasten die höheren Zinsen aber Kredite für Unternehmen und Privatleute und machen die ohnehin schwache Konjunktur noch schwieriger. 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
1: Zumindest hat man dort in der Redaktion in Kauf genommen, dass das auch massive Konsequenzen für mich im Privatleben haben kann. Mhm. Und das geht auch in Richtung Gewalt. Wir sind in einem Land, in dem man auch mal gerne verprügelt wird für die falsche politische Einstellung, wo plakatiert wird, hier wohnt derjenige in dieser Straße, wo Fenster eingeworfen werden, Autos angezündet werden. Und man hat das damit wahrscheinlicher gemacht. Und ich weiß nicht, wie die ethische Abwägung da aussah. Also, okay, wir machen das jetzt wahrscheinlicher, aber dafür haben wir eine Sendung produziert. Ja, machen wir die Sendung. Ja, das war dann deren Entscheidungsfindung. Und die war falsch. Ja, das haben die Leute ihnen heimgezahlt, allein durch das Abo.
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1: Aber Kennedy hat ja auch der Pharmaindustrie den Kampf angesagt. Die nennt er ja auch verurteilte Verbrecher. Ja? Da geht es um die ganz großen Pfizer, Glaxo, Merck und Sanofi. Und da bezieht er sich auf die Verfahren, die bisher hatten. Also es war noch vor Corona. Und die mussten zusammen 35 Milliarden Dollar an Strafen, Schadensersatz und Bußgeldern zahlen. Wegen allem möglichen Korruption und so weiter. Und nur wegen Impfschäden können die nicht verklagt werden in den USA.
2: Bisher, genau.
1: Und ich tippe, da will Kennedy auch ran. Also die europäischen Pharmakonzerne sind gestern an der Börse übrigens schon ordentlich abgerauscht. Hat mir wahnsinnig leid getan. Aber ich bin noch gespannt, weil Kennedy ist ja auch nicht mal im Trump-Team unumstritten. Ja. Der Co-Vorsitzende des Trump-Übergangsteams, ein Mann namens Howard Lutnick, hat gesagt, er bekommt keinen Job beim Gesundheitsministerium. Nun, es sieht jetzt so aus, als ob Lutnick jetzt Unrecht hatte, aber wie ein Freund hört sich das nicht an.
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1: Ja, Corona ist sozusagen, das möchte man vergessen und dann möchte man jetzt auch diese alten Geschichten nicht mehr aufwärmen. Das ist, siehst du doch im Untersuchungsausschuss. Da möchte man nur noch Leute haben, die nochmal sagen, ja, wir haben Fehler gemacht und die Kinder und keine Ahnung. So diese ganzen Sachen, die man schon ein paar Mal gehört hat, ne, die auch Frau Böx immer gerne von sich gibt. Ja, irgendwas mit Kindern ist immer gut. Das kann man immer sagen, ne, weil das, da haben alle gleich dann irgendwie ein gutes Gefühl, wenn man nochmal sich stark macht für Kinder und dann vielleicht die Alten noch, dass die nicht hinter Plastik sterben müssen. So, das ist dann, wenn man das gesagt hat, dann ist eigentlich auch schon fertig. Und jetzt komm du doch bitte hier nicht mit nur nach 1400 Intensivbetten.
2: Dann, ja, Entschuldigung, also, ich bin ein bisschen alarmiert. Also ich weiß, wir haben weiterhin...
1: Ja, brauchst du denn eins?
2: Na, ich brauche jetzt gerade keins, aber ich möchte ja auch nicht, dass diese unverantwortlichen, verantwortungslosen, hustenden Menschen mich dann irgendwie, weißt du, dass wir dann so eine Triage machen und ich falle hinten runter. Das kann ja wohl nicht euer Ernst sein. Wenn die Lage so ernst ist und noch viel ernster als damals, das scheint ja so zu sein, dann müssten wir doch jetzt reagieren. Entschuldige, wir haben noch ein Infektionsschutzgesetz, das kann man noch jederzeit wieder anknipsen.

0: 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Wegen der Übernahme eines bezahlten Mordauftrags ist ein 18-Jähriger vom Landgericht Köln zu einer Jugendstrafe von 3,5 Jahren Haft verurteilt worden. Das Gericht sah es als erwiesen an, dass sich der in Schweden lebende junge Mann mit Migrationshintergrund im September vergangenen Jahres über einen Messenger-Dienst gegen Geld in unbekannter Höhe hatte anwerben lassen. Er legte in der Verhandlung demnach ein Teilgeständnis ab. Seinen Angaben nach sollte der Auftrag lediglich darin bestehen, das Opfer durch Beinschüsse zu verletzen. Das glaubte das Gericht aber nicht, unter anderem wegen des großen Aufwands bei der Tatplanung und der Tatsache, dass das Opfer wenige Wochen später durch Schüsse eines anderen Täters lebensgefährlich verletzt wurde. Frankreich und Deutschland beraten mit weiteren EU-Staaten über einen Umbau des diplomatischen Dienstes der Europäischen Union. Nach Informationen der Financial Times könnten dabei Kompetenzen der EU-Außenbeauftragten Kaja Kallas an die EU-Kommission und den Rat verlagert werden. Nach Angaben der Financial Times verfügt der Dienst über ein Jahresbudget von rund 1 Milliarde Euro. Nach einem der Vorschläge soll Kallas Kompetenzen verlieren. Auch der Einfluss auf die weltweit 145 EU-Delegationen könnte beschnitten werden. Eine Rolle dürfte auch der Machtkampf zwischen Kallas und Kommissionspräsidentin Ursula von der Leyen spielen. Kallas ist als hohe Vertreterin für Außen- und Sicherheitspolitik zugleich Vizepräsidentin der EU-Kommission und Vorsitzende des Rates der Außenminister. Der diplomatische Dienst und die Kommission ringen seit längerem um die Führung in außen- und sicherheitspolitischen Fragen. Nach Ansicht der SPD-Legende Klaus von Donani hat Deutschland ein starkes Interesse, dass der Ukraine-Krieg zum Ende kommt. Wenn Selenskyj das nicht machen könne, solle Berlin über die Köpfe der Ukrainer hinweg diesen Frieden organisieren. Ein Land, das seinen Krieg nicht selbst finanzieren könne, könne nicht alleine bestimmen, wann Frieden zu schließen sei, sagte Donani. Unternehmen und Wirtschaftsverbände geben nach Angaben von Lobby Control Rekordsummen aus, um EU-Institutionen zu beeinflussen. Einbezogen wurden demnach Unternehmen und Wirtschaftsverbände mit einem jährlichen Lobbybudget von mindestens 1 Million Euro. Insgesamt 173 Akteure. Die größten Tech-Konzerne verfügen den Angaben zufolge insgesamt über die höchsten jährlichen Lobbybudgets von insgesamt mindestens 73 Millionen Euro. Felix Duffy, Kampagnenmitglied bei Lobby Control, erklärte dazu: Das ist ein Warnsignal für die Demokratie. Als besorgniserregend bezeichnete Lobby Control, dass die Unternehmen und Verbände für die steigenden Ausgaben mit beispiellosem Zugang zur Politik und politischen Ergebnissen belohnt würden, die häufig dem öffentlichen Interesse schaden. 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
1: Also das heißt, ich habe manchmal das Gefühl, es kann nur noch der liebe Gott mit der Faust dazwischen hauen. Denn im Moment, ehrlich gesagt, Andreas, erscheint mir das recht aussichtslos, wenn ich sehe, was Frau von der Leyen da jetzt mit den Rüstungsdeals und dass sie schon wieder alles verteilen will an die EU, plant, dann sehe ich erstmal schwarz für die EU.
2: Ja, für ein paar Jahrzehnte wird es in Europa jetzt außerordentlich schlimm werden. Das hat sich noch gar keiner vorgestellt. Aber es ist nicht verloren. Dieser Tiefgang, der vor uns liegt, aus welchen Gründen auch immer, der wird irgendwann wieder der Vergangenheit angehören. Aber eines muss man ganz klar sagen, wenn jetzt beispielsweise junge Menschen sind, 16, 18 Jahre, und die suchen irgendwann eine Karriere, die sollten versuchen, ihren Fokus darauf zu haben, Europa weitgehend im Prinzip hinter sich zu lassen. Ich rede nicht von der EU, ich rede von Europa, inklusive der Nicht-EU-Länder wie Montenegro oder Schweiz und so weiter, die ja mehr in der EU sind, als ihnen lieb ist.
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1: Und ein weiteres Problem, das uns in den letzten Wochen zu Bewusstsein gedrungen ist und wohinter eine Riesenrechtsfrage steckt, das wird in der juristischen Community meines Erachtens noch nicht hinlänglich gesehen, das ist dieses eigenartige Geschäftsmodell von dieser FDP-Firma oder von dieser Firma, die eine FDP-Funktionärin gegründet hat. Teilweise war das rechtswidrig, inzwischen sind die in mehrfacher Hinsicht erfolgreich auch abgemahnt worden, die also firmieren als Prozessfinanzierer, scheinbar etwas ganz Herkömmliches, in Wahrheit aber sich kann nichts darauf beschränken, sondern vor allen Dingen erstmal mit künstlicher Intelligenz das Internet durchsuchen auf irgendwelche Äußerungen, die rechtlich relevant sein mögen und dann den Interessenten anbieten, hierfür dann Rechtsanwälte zu vermitteln, die man dann finanzieren will und davon lebt man dann teilweise.
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1: Ja, und dann sehen wir Herrn Merz, der genau dieses Spiel weiterspielt. Und ich denke dann an die Hochzeit von dem ehemaligen Finanzminister Lindner auf Sylt, wo sie dann alle dorthin geflogen sind mit ihren eigenen Flugzeugen. Friedrich Merz natürlich auch mit seinem eigenen Flugzeug dort gelandet ist, um nochmal zu demonstrieren, wie stark er sich natürlich auch für das Klima einsetzen will. Das ist ja diese Doppelmoral. Sie gehören ja mit zum Klimakomplex und mit von denjenigen, die von diesen Umverteilungen Geldern mit partizipieren. Das sind ja die Dinge, die man als gemeinhin als Korruptions- oder als Schmiergeld bezeichnet.
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0: 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Die Europäische Zentralbank hat zum ersten Mal seit fast 3 Jahren die Zinsen wieder angehoben. Der wichtige Einlagenzins steigt um 0,25 Prozentpunkte auf 2,25 Prozent. Grund ist angeblich der Ölpreisschock durch den Krieg im Iran, der die Inflation im Euroraum stark antreibt. Für Sparer ist die Entscheidung positiv. Festgeld- und Tagesgeldzinsen werden weiter steigen. Teilweise werden schon bis zu 4% für Neukunden angeboten. Gleichzeitig belasten die höheren Zinsen aber Kredite für Unternehmen und Privatleute und machen die ohnehin schwache Konjunktur noch schwieriger. Die Deutsche Post veröffentlichte eine Briefmarke, die einen blumenwerfenden, vermummten Antifa-Aktivisten abbildet. Die Deutsche Post ist ein privatisiertes Unternehmen, wobei etwas mehr als 18% der Anteile der KfW-Bankengruppe gehören, die wiederum als Staatsunternehmen gilt. Dem Bund gehören 80% der KfW und die restlichen 20% werden über die Bundesländer verteilt. Nach dem deutschen Staat ist BlackRock als größter Anteilseigner bekannt. BlackRock ist auch der größte Vermögensverwalter der Welt und der ehemalige Arbeitgeber des aktuellen Bundeskanzlers Merz. Das Bundesverwaltungsgericht hat Klagen eines Medienunternehmens gegen die Nutzung des Zeugnisverweigerungsrechts durch Bundespräsident Frank-Walter Steinmeier zurückgewiesen. In diesem Fall geht es darum, dass 2018 ein im Bundesinnenministerium tätiger politischer Beamter in den einstweiligen Ruhestand versetzt wurde. Der in den Ruhestand versetzte Beamte war im Bundesinnenministerium für das Bundesamt für Migration und Flüchtlinge, BAMF, zuständig. In dem Medienbericht war die Versetzung in Zusammenhang mit seinen Vorwürfen gegen Außenstellen des BAMF gebracht worden. Steinmeier berief sich jedoch auf sein Zeugnisverweigerungsrecht. In Zivilprozessen muss das Staatsoberhaupt nicht aussagen, wenn das dem Wohl Deutschlands schaden würde. Shell-Chef Wael Zawan sagt, weltweit fehlen 1,2 Milliarden Barrel Öl. Das entspricht 12 ganzen Tagen des weltweiten Verbrauchs, die aufgrund des Iran-Kriegs verloren gegangen sind. Über 10% der weltweiten Rohölproduktion sind ausgefallen und das Defizit vergrößert sich von Tag zu Tag. Die Lagerbestände stürzten auf den niedrigsten Stand seit 2003 ab. Eine Wiederherstellung des Gleichgewichts könnte fast ein Jahr, wenn nicht sogar länger, dauern. Dies ist der größte Versorgungsschock in der Geschichte des Ölmarktes, sagte der Shell-Chef. 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
1: Ich finde auch, dass dieses Trauma nie gewürdigt wurde der Menschen aus dem Osten. Also wirklich dieses Trauma des Verrates, dass das nie anerkannt und aufgearbeitet wurde. Ich meine, Sie kennen das. Da hat irgendwie der eigene Ehemann die Ehefrau bespitzelt. Man konnte noch nicht mal in der eigenen Familie sicher sein. Und das, ich glaube, es gehört wirklich auch dazu anzuerkennen, was da passiert ist mit den Menschen und was das auch mit denen macht. Und als Dankeschön werden die jetzt noch alle in einen Topf geworfen und irgendwie als Querulanten, als ungeimpfte Schwurbler, was auch immer, auch noch betitelt, nachdem sie das auch schon alles durch hatten. Und ich glaube, was man nicht, es wird halt transferiert, ne? Was man nicht transformiert, transferiert sich immer weiter in die nächste Generation. Und dieses Unwohlgefühl, das bleibt aber. Und das ist wirklich nicht zu unterschätzen.
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1: Von außen ist es, glaube ich, so gewesen für viele Leute, dass die gesehen haben, okay, der wird jetzt markiert als Feind mit den klassischen Feindesmarkierungsbegriffen. Da muss ich nachschauen, wie ist dieser Feind eigentlich? Was sagt er denn eigentlich? Dadurch, dass man die inhaltliche Ebene fast gänzlich weggelassen hat, blieb es dann ja den Leuten überlassen, sich selber eine Meinung zu bilden. Deswegen glaube ich, die Leute, die jetzt dazugekommen sind, ist natürlich klar, dass ich das sage, aber ich glaube das tatsächlich, dass sie auch davon überzeugt sind, dass sie da was Gutes sehen und auch mit dem einen oder anderen mitgehen können und eben nicht die Bestätigung bekommen haben, da wären rechtsextremistische Inhalte geteilt. Inwiefern das überhaupt auf YouTube möglich wäre, richtig und freundlich, wage ich auch mal anzuzweifeln. Ja, aber sie müssen da durchgehen. Ne? Es ist eine Art Feuertaufe und jetzt sitze ich hier.
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1: Die Union hatte ja ein paar Projekte wie Mütterrente, Erhöhung der Pendlerpauschale, Steuersenkungen. Bei all dem aufrüsten, noch mehr Schulden machen. Was glaubst du, was wird zugunsten der Menschen im Land verändert werden?
2: Naja, unterm Strich gesehen ist es egal, was Sie da jetzt sagen. Das kann sein, dass Sie vorübergehend irgendwelche Pendlerpauschalen hochsetzen. Das sind ja auch konsumtive Ausgaben. Das heißt, die Leute, die das Geld bekommen, fangen das Geld dann auszugeben, einfach weil sie schon längst auch einen eigenen Sanierungsstau haben. Viele haben dringende Bedürfnisse und müssen Dinge einkaufen, die sie mangels Geld nicht können. Aber unterm Strich gesehen ist das Geld keine Investition für die Zukunft und Nachhaltigkeit, sondern das ist ein Durchwurstelpragmatismus.
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Am kommenden Wochenende findet der vom Sozialistisch-Demokratischen Studentenverband SDS an der Technischen Universität Berlin organisierte antikapitalistische Jugendkongress Take Back the Future statt. Laut Veranstalter werden rund 1500 Studenten und Schüler erwartet, die über Strategien gegen die AfD, Faschismus und autoritäre Entwicklungen diskutieren wollen. Doch schon im Vorfeld wird erhebliche Kritik an dem Programm laut. Die Universität forderte die Organisatoren am Dienstag deswegen auf, 14 Programmpunkte zu streichen. Andernfalls könne der Kongress nicht vollständig auf dem Campus stattfinden. Auseinandersetzungen über zulässige Veranstaltungen an Hochschulen hatte es bereits im November gegeben, als die Humboldt-Universität und die Freie Universität Treffen der Gruppe Studis gegen Rechts kurzfristig absagten. Einen möglichen Einfluss der AfD wiesen die Hochschulen damals zurück und verwiesen auf das Neutralitätsgebot, welches ebenfalls der Grund für die aktuellen Streichungen bestimmter Programmpunkte ist. Unternehmen und Wirtschaftsverbände geben nach Angaben von Lobby Control Rekordsummen aus, um EU-Institutionen zu beeinflussen. Einbezogen wurden demnach Unternehmen und Wirtschaftsverbände mit einem jährlichen Lobbybudget von mindestens 1 Million Euro. Insgesamt

0: Financial Times könnten dabei Kompetenzen der EU-Außenbeauftragten Kaja Kallas an die EU-Kommission und den Rat verlagert werden. Nach Angaben der Financial Times verfügt der Dienst über ein Jahresbudget von rund 1 Milliarde Euro. Nach einem der Vorschläge soll Kallas Kompetenzen verlieren. Auch der Einfluss auf die weltweit 145 EU-Delegationen könnte beschnitten werden. Eine Rolle dürfte auch der Machtkampf zwischen Kallas und Kommissionspräsidentin Ursula von der Leyen spielen. Kallas ist als hohe Vertreterin für Außen- und Sicherheitspolitik zugleich Vizepräsidentin der EU-Kommission und Vorsitzende des Rates der Außenminister. Der diplomatische Dienst und die Kommission ringen seit längerem um die Führung in außen- und sicherheitspolitischen Fragen. Nach Ansicht der SPD-Legende Klaus von Donani hat Deutschland ein starkes Interesse, dass der Ukraine-Krieg zum Ende kommt. Wenn Selenskyj das nicht machen könne, solle Berlin über die Köpfe der Ukrainer hinweg diesen Frieden organisieren. Ein Land, das seinen Krieg nicht selbst finanzieren könne, könne nicht alleine bestimmen, wann Frieden zu schließen sei, sagte Donani. 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
1: Wenn du Leuten Angst machst und sagst, guck mal, da ist ein tödliches Virus, das ist das Letzte, was du da machen darfst, wenn es wirklich eine Pandemie gibt oder einen einen Ausbruch von einer Krankheit. Weil das führt zu einem erhöhten Cortisolspiegel. Und das über einen längeren Zeitraum führt zum Abschalten des Immunsystems. Das haben wir vor allem im April und Mai 2020 gesehen und vor allem bei älteren Leuten. Also die Leuten, die ja mit einem positiven Test, muss man so sagen, gestorben sind, diese Übersterblichkeit, die wir gesehen haben im April, Mai 2020, das waren ja alles Leute, die wurden älter als das Durchschnittsalter. Ja? Also die wurden im Durchschnitt 81 und Durchschnittsalter ist 80. Da muss man sich fragen, okay, wie kann das sein, dass Leute mit einem positiven PCR älter werden, weißt du, als ohne. Letztendlich gab es eine Übersterblichkeit und es waren vor allem alte Leute, die isoliert wurden, die einsam waren, die Angst hatten. Mhm. Und diese chronische Angst, dieses chronische erhöhte Cortisol, Blood Serum, Blutspiegel, das muss man eben Drosten eben ankreiden, weil ohne ihn gäb's ja eben diese.
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1: Ich erinnere an eine Pressekonferenz, die 2 Wochen nach dem Start der Impfungen in Deutschland gemacht worden ist. Und da hat die Dame aus dem Paul-Ehrlich-Institut bereits gesagt, sie hätten bereits 10 Verdachtstodesfälle. Oh. Und wäre das damals, denke ich, eine Grippeimpfung gewesen und nach 2 Wochen eben 10 Todesfälle gemeldet, dann hätten die durchaus wohl reagiert und gesagt, halt, stopp, jetzt müssen wir da mal genau nach.
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1: Das hat nämlich gestern eine Kollegin von mir gemacht. Die hat gestern gepostet, obwohl die nie was, die hat nie bei X was gepostet. Bei Twitter auch nicht. Die macht überhaupt keine Texte. Die geht auf die Bühne und singt jeden Abend Whitney Houston von vorne bis hinten und von rechts bis links. Und auch immer nur 5 Lieder. So, und die hat gepostet, ich habe Twitter jetzt verlassen. Und ich frage mich, was soll ich jetzt mit dieser Information anfangen? Ja. Ich habe dann geschrieben, sag uns bitte, wann du deinen Stromanbieter wechselst. Und ich bin auch gerade vom Klo gekommen. Und ich frage mich, was soll das? Nichts gegen diese Kollegin, wir verstehen uns menschlich sehr gut. Aber ich frage, was soll das? Und natürlich wurde meine Eintracht dann gelöscht. Und ich frage mich, wo geht dir das eigentlich hin? Das ist völlig irre, das ist völlig bekloppt.
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0: 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Die Deutsche Post veröffentlichte eine Briefmarke, die einen blumenwerfenden, vermummten Antifa-Aktivisten abbildet. Die Deutsche Post ist ein privatisiertes Unternehmen, wobei etwas mehr als 18% der Anteile der KfW-Bankengruppe gehören, die wiederum als Staatsunternehmen gilt. Dem Bund gehören 80% der KfW und die restlichen 20% werden über die Bundesländer verteilt. Nach dem deutschen Staat ist BlackRock als größter Anteilseigner bekannt. BlackRock ist auch der größte Vermögensverwalter der Welt und der ehemalige Arbeitgeber des aktuellen Bundeskanzlers Merz. Shell-Chef Wael Zawan sagt, weltweit fehlen 1,2 Milliarden Barrel Öl. Das entspricht 12 ganzen Tagen des weltweiten Verbrauchs, die aufgrund des Iran-Kriegs verloren gegangen sind. Über 10% der weltweiten Rohölproduktion sind ausgefallen und das Defizit vergrößert sich von Tag zu Tag. Die Lagerbestände stürzten auf den niedrigsten Stand seit 2003 ab. Eine Wiederherstellung des Gleichgewichts könnte fast ein Jahr, wenn nicht sogar länger, dauern. Dies ist der größte Versorgungsschock in der Geschichte des Ölmarktes, sagte der Shell-Chef. Das Bundesverwaltungsgericht hat Klagen eines Medienunternehmens gegen die Nutzung des Zeugnisverweigerungsrechts durch Bundespräsident Frank-Walter Steinmeier zurückgewiesen. In diesem Fall geht es darum, dass 2018 ein im Bundesinnenministerium tätiger politischer Beamter in den einstweiligen Ruhestand versetzt wurde. Der in den Ruhestand versetzte Beamte war im Bundesinnenministerium für das Bundesamt für Migration und Flüchtlinge, BAMF, zuständig. In dem Medienbericht war die Versetzung in Zusammenhang mit seinen Vorwürfen gegen Außenstellen des BAMF gebracht worden. Steinmeier berief sich jedoch auf sein Zeugnisverweigerungsrecht. In Zivilprozessen muss das Staatsoberhaupt nicht aussagen, wenn das dem Wohl Deutschlands schaden würde. Die Europäische Zentralbank hat zum ersten Mal seit fast 3 Jahren die Zinsen wieder angehoben. Der wichtige Einlagenzins steigt um 0,25 Prozentpunkte auf 2,25 Prozent. Grund ist angeblich der Ölpreisschock durch den Krieg im Iran, der die Inflation im Euroraum stark antreibt. Für Sparer ist die Entscheidung positiv. Festgeld- und Tagesgeldzinsen werden weiter steigen. Teilweise werden schon bis zu 4% für Neukunden angeboten. Gleichzeitig belasten die höheren Zinsen aber Kredite für Unternehmen und Privatleute und machen die ohnehin schwache Konjunktur noch schwieriger. 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
1: Vielmehr waren es ja Pflaster, die man auf die Wunden gelegt hat. Hat ja unter der Oberfläche etwas weiter gegärt und ist mittlerweile zu einer Strukturkrise eskaliert. Und das erkennen wir momentan sehr, sehr stark. Aus unserer Perspektive ist natürlich der fachliche Fokus sehr stark auf dem Einflussfaktor des Geldsystems, auf dem Faktum, dass wir eben in einem ungedeckten Geldsystem uns befinden und bewegen seit dem Jahr 1971. Und das ist ja in gewisser Weise am Anfang erstmal produktivitätsförderlich. Das ist wie bei der Reise nach Jerusalem. Es sind wenig Stühle, die ausgelassen oder wenig Teilnehmer, die keinen Stuhl mehr bekommen, die ihrem Zins sozusagen nachjagen. Aber im Zeitverlauf fängt das irgendwann an zu kippen. Und für uns war der Kulminationspunkt in unserer Analyse eigentlich in den Nullerjahren mit dem Platzen der New Economy Bubble. Denn seither befinden wir uns eigentlich in diesem permanenten interventionistischen Umfeld.
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1: Wenn die Regierung auch nur einräumt, dass es nichtmenschliche Intelligenzen gibt, also noch nicht mal, dass es da geborgene Technik gibt und dass wir vielleicht schon längst die freie Energie haben und aus einer Streichholzschachtel irgendwie eine ganze Stadt mit Strom versorgen könnten. Ja. Ich spinne jetzt mal, ja, aber das ist so die, das geht also nicht nur um die wirtschaftlichen Sachen, wer braucht dann noch Erdöl oder so, sondern was passiert mit der Gesellschaft? Und da hat er gesagt, es droht, allein für den Fall, dass die Regierung zugibt, dass sie nicht die hellste Kerze auf der Torte ist, dass es da was Höheres gibt, was ein unnatürlicher Akt wäre für jede Regierung, nebenbei erwähnt, dann droht der komplette Zusammenfall der Regierung und der Gesellschaft, der staatlichen Strukturen und darum der Aufstieg von Garrison States, also von totalitären Diktaturen, weil die Regierungen natürlich versuchen müssen, die Oberhand zu behalten. Sie müssen natürlich versuchen, die Kontrolle zu behalten über die Leute.
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1: Ganz genau. Also das ist die Zukunft. Hier werden wir Effektivitätsgewinne sehen, die natürlich auf Kosten der Menschen gehen. Also im Moment ist es so, dass einer von 7 Jobs bereits wegrationalisiert wurde aufgrund künstlicher Intelligenz. Und wenn wir uns jetzt Tesla und Elon Musk anschauen, dann wird es da ein Produkt Optimus geben. Und das bedeutet, es ist ein Humanoid Robot, also ein menschlicher Roboter. Und da kann man von ausgehen, wenn man noch vor 1-2 Jahren gesagt hätte, das dauert noch 10 Jahre, dann sind wir eigentlich jetzt so weit, dass es in 2-3 Jahren so sein wird, dass in ganz gefährlichen Jobs Roboter eingesetzt werden, die sich bewegen und praktisch Abläufe haben wie Menschen. Und das wird nur der Anfang sein. Elon Musk spricht davon, dass hier so ein menschlicher Roboter, der auch im Haushalt helfen kann, circa 10.000 bis 20.000 Dollar später kosten soll. Und das würde allein bedeuten, dass aufgrund dieses Business-Arms in Tesla eine 1 Trillion Dollar Marktwert haben sollte.
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Die Europäische Zentralbank präsentiert den digitalen Euro bislang als harmlose Ergänzung zum Bargeld. Doch was ist mit dem Datenschutz? Online-Zahlungen mit einem digitalen Euro werden über eine digitale Infrastruktur abgewickelt, die die Identifizierung und technische Erfassung verschiedener Daten der Bürger voraussetzt. Freiheit und Vertraulichkeit garantiert nur Bargeld. Experten fordern daher nicht nur klare gesetzliche Pflichten zum Datenschutz, sondern auch einen knallharten Bargeldschutz. Am kommenden Wochenende findet der vom Sozialistisch-Demokratischen Studentenverband SDS an der Technischen Universität Berlin organisierte antikapitalistische Jugendkongress Take Back the Future statt. Laut Veranstalter werden rund 1500 Studenten und Schüler erwartet, die über Strategien gegen die AfD, Faschismus und autoritäre Entwicklungen diskutieren wollen. Doch schon im Vorfeld wird erhebliche Kritik an dem Programm laut. Die Universität forderte die Organisatoren am Dienstag deswegen auf, 14 Programmpunkte zu streichen. Andernfalls könne der Kongress nicht vollständig auf dem Campus stattfinden. Auseinandersetzungen über zulässige Veranstaltungen an Hochschulen hatte es bereits im November gegeben, als die Humboldt-Universität und die Freie Universität Treffen der Gruppe Studis gegen Rechts kurzfristig absagten. Einen möglichen Einfluss der AfD wiesen die Hochschulen damals zurück und verwiesen auf das Neutralitätsgebot, welches ebenfalls der Grund für die aktuellen Streichungen bestimmter Programmpunkte ist. Frankreich und Deutschland beraten mit weiteren EU-Staaten über einen Umbau des diplomatischen Dienstes der Europäischen Union. Nach Informationen der Financial Times könnten dabei Kompetenzen der EU-Außenbeauftragten Kaja Kallas an die EU-Kommission und den Rat verlagert werden. Nach Angaben der Financial Times verfügt der Dienst über ein Jahresbudget von rund 1 Milliarde Euro. Nach einem der Vorschläge soll Kallas Kompetenzen verlieren. Auch der Einfluss auf die weltweit 145 EU-Delegationen könnte beschnitten werden. Eine Rolle dürfte auch der Machtkampf zwischen Kallas und Kommissionspräsidentin Ursula von der Leyen spielen. Kallas ist als hohe Vertreterin für Außen- und Sicherheitspolitik zugleich Vizepräsidentin der EU-Kommission und Vorsitzende des Rates der Außenminister. Der diplomatische Dienst und die Kommission ringen seit längerem um die Führung in außen- und sicherheitspolitischen Fragen. Nach Ansicht der SPD-Legende Klaus von Donani hat Deutschland ein starkes Interesse, dass der Ukraine-Krieg zum Ende kommt. Wenn Selenskyj das nicht machen könne, solle Berlin über die Köpfe der Ukrainer hinweg diesen Frieden organisieren. Ein Land, das seinen Krieg nicht selbst finanzieren könne nicht alleine bestimmen, wann Frieden zu schließen sei, sagte Donani.

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1: Es gibt in Ghana und in Nigeria Gegenden, da wird mehr Mandarin gesprochen als Englisch. Also das zeigt dir ganz klar, wo die Reise hingeht. Und hier wurden ganze chinesische Landstriche und Dörfer umgesiedelt nach Afrika, um das wirklich auch zu verdeutlichen. Ich war vor wenigen Jahren mal da und es gab kein großes Projekt, was noch amerikanisch war. Das wurde irgendwie aufgegeben, beziehungsweise die Chinesen haben es da geschafft, mit ihren Krediten diese Abhängigkeit zu erzeugen.
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1: Und dann war diese Redaktionskonferenz und dann saßen ja alle zusammen und dann gibt halt jemand mit dem Handy so unterm Tisch das gefilmt. Und dann steht da die Redaktionsleiterin und dann fragt einer aus der Redaktion, ich sage jetzt bewusst nicht wer, fragt, in Frankreich ist ja auch richtig was los und da brennen ja die Türen von den Rathäusern. Das muss man schon zeigen, das sind wirklich spektakuläre Bilder und das ist ja passiert ja tatsächlich da und dann große Demonstrationen und die Gelbwesten und so. Und dann sagt diese, guckt diese Frau, so guckt sie und sagt, guckt in die Runde und sagt, bestimmt nicht. Wir wollen sie ja nicht auf Ideen bringen. Und das war von der Stimmung her Todesstille. Und das war wie aus so einem ganz finsteren Film, so wie Die Welle oder irgendwelche alten Nazi-Filme, wo böse Nazis irgendwie, also ganz üble Gewalt, jetzt mal so mit so einem Satz ausüben. Das war wirklich spooky. Und die haben alle gezuckt und haben diese Frau, diese böse Frau angeguckt. Und dann war's das. Und die Bilder wurden nie gezeigt.

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2: Bildung und Intelligenz/Dummheit sind nicht die gleiche Dimension. Man kann, und das sage ich als Promovierter, mit einer riesen akademischen Bildung auf höherem Niveau dumm sein. Das erleben wir. Und zwar deswegen, weil die Leute so voll von sich selber sind. Ja? Die sind so verschult und so von sich selbst eingenommen und so von der Schulweisheit eingenommen. Also das, was vom Ex-Kathedra autoritätsmäßig gelehrt wird, dass sie das gar nicht mehr hinterfragen. Das wäre auch unbequem. Die meisten Leute wollen solche unbequemen Fragen nicht hören, weil sie die Antworten, die sie darauf hören könnten, fürchten.
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Wegen der Übernahme eines bezahlten Mordauftrags ist ein 18-Jähriger vom Landgericht Köln zu einer Jugendstrafe von 3,5 Jahren Haft verurteilt worden. Das Gericht sah es als erwiesen an, dass sich der in Schweden lebende junge Mann mit Migrationshintergrund im September vergangenen Jahres über einen Messenger-Dienst gegen Geld in unbekannter Höhe hatte anwerben lassen. Er legte in der Verhandlung demnach ein Teilgeständnis ab. Seinen Angaben nach sollte der Auftrag lediglich darin bestehen, das Opfer durch Beinschüsse zu verletzen. Das glaubte das Gericht aber nicht, unter anderem wegen des großen Aufwands bei der Tatplanung und der Tatsache, dass das Opfer wenige Wochen später durch Schüsse eines anderen Täters lebensgefährlich verletzt wurde. Unternehmen und Wirtschaftsverbände geben nach Angaben von Lobby Control Rekordsummen aus, um EU-Institutionen zu beeinflussen. Einbezogen wurden demnach Unternehmen und Wirtschaftsverbände mit einem jährlichen Lobbybudget von mindestens 1 Million Euro. Insgesamt 173 Akteure. Die größten Tech-Konzerne verfügen den Angaben zufolge insgesamt über die höchsten jährlichen Lobbybudgets von insgesamt mindestens 73 Millionen Euro. Felix Duffy, Kampagnenmitglied bei Lobby Control, erklärte dazu: "Das ist ein Warnsignal für die

0: In dem Medienbericht war die Versetzung in Zusammenhang mit seinen Vorwürfen gegen Außenstellen des BAMF gebracht worden. Steinmeier berief sich jedoch auf sein Zeugnisverweigerungsrecht. In Zivilprozessen muss das Staatsoberhaupt nicht aussagen, wenn das dem Wohl Deutschlands schaden würde. Die Deutsche Post veröffentlichte eine Briefmarke, die einen blumenwerfenden, vermummten Antifa-Aktivisten abbildet. Die Deutsche Post ist ein privatisiertes Unternehmen, wobei etwas mehr als 18% der Anteile der KfW-Bankengruppe gehören, die wiederum als Staatsunternehmen gilt. Dem Bund gehören 80% der KfW und die restlichen 20% werden über die Bundesländer verteilt. Nach dem deutschen Staat ist BlackRock als größter Anteilseigner bekannt. BlackRock ist auch der größte Vermögensverwalter der Welt und der ehemalige Arbeitgeber des aktuellen Bundeskanzlers Merz. 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
1: Ich möchte noch mal etwas sagen, wenn man ganz kurz, wenn man kritisiert, dass hier ein Milliardär und ein Großinvestor, zu Wort gekommen ist, dann kann man das kritisieren. Aber dann muss man genauso sagen, das war damals bei Corona eben auch ein Großinvestor Bill Gates, der ja auch seine Investition in den Impfmarkt geschützt hat. Also von daher, schützt hier seine Investition in ein Tesla-Gebäude. Und wenn die Autos bei den Strompreisen zu teuer werden, sind sie unverkäuflich. Das muss man auch bekennen. Aber noch einmal, wie kann es eigentlich sein, dass, um die politische Landschaft tatsächlich abzubilden, man immer einen amerikanischen Milliardär im Hintergrund braucht, um zu Wort zu kommen. Und die einen verstecken sich halt hinter dem Spiegel oder Soros, hinter irgendwelchen NGOs oder der Bertelsmann-Stiftung. Und die anderen sind halt direkt Twitter. Das ist doch eigentlich alles peinlich und Panne für einen Laden, der doppelt so viel Geld kassiert wie die BBC, nämlich 8 Milliarden. Das ist so. 8.000 Millionen. Und übrigens, was ich heute bei der Tagesschau nochmal gelesen habe.
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1: Ich habe diese Umfrage gemacht in Berlin-Neukölln. Ne? Da ging es darum zu erfahren, aus welchem Land kommst du? Ne? Offensichtliche Migranten, Migrantenkinder. Ne? Was für eine Landsfrau, was für ein Landsmann bist du? Und das Ergebnis war, dass alle, keiner von denen hat als erstes Deutsches gesagt, Deutsch gesagt. Dann habe ich dir als nächstes gefragt, hast du einen deutschen Ausweis? Ja, habe ich. Bist du hier geboren? Ja, habe ich. Ja, trotzdem bist du Grieche, Libanese, Kroate. Ne? Also keiner will sich von sich aus zu Deutschland bekennen. Und das hängt auch wesentlich damit zusammen, dass Deutschland keine selbstbewusste, stolze Identität hat. Wie soll man denn auch ein Land respektieren, dessen Volksvertreter und stellvertretende Repräsentanten auf parlamentarischer Ebene dieses Land als, die Ausdrücke hatten wir, ne? Also das allerletzte bezeichnen.
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1: Die ganzen Regierungen auf der Welt sind irgendwie so ein bisschen verrückt. Also im wahrsten Sinne des Wortes, verrückt. Man weiß nicht mehr so genau, wem man zuhören will, soll. Und diese ganze Flut an Nachrichten, die auf einen eingedroschen wird, die ist schon teilweise nicht nachvollziehbar und nicht aushaltbar. Deshalb versuche ich hin und wieder einfach mein Handy auf die Seite zu legen, auch nicht Nachrichten zu gucken und raus in die Natur zu gehen. Weil ich glaube, wir müssen den Blick mal wegnehmen vom Handy, weg von den Schlagzeilen und auch wieder mal realisieren, wir leben in einer sehr schönen Welt. Vieles ist eigentlich auch sehr gut.
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Am kommenden Wochenende findet der vom Sozialistisch-Demokratischen Studentenverband SDS an der Technischen Universität Berlin organisierte antikapitalistische Jugendkongress Take Back the Future statt. Laut Veranstalter werden rund 1500 Studenten und Schüler erwartet, die über Strategien gegen die AfD, Faschismus und autoritäre Entwicklungen diskutieren wollen. Doch schon im Vorfeld wird erhebliche Kritik an dem Programm laut. Die Universität forderte die Organisatoren am Dienstag deswegen auf, 14 Programmpunkte zu streichen. Andernfalls könne der Kongress nicht vollständig auf dem Campus stattfinden. Auseinandersetzungen über zulässige Veranstaltungen an Hochschulen hatte es bereits im November gegeben, als die Humboldt-Universität und die Freie Universität Treffen der Gruppe Studis gegen Rechts kurzfristig absagten. Einen möglichen Einfluss der AfD wiesen die Hochschulen damals zurück und verwiesen auf das Neutralitätsgebot, welches ebenfalls der Grund für die aktuellen Streichungen bestimmter Programmpunkte ist. Die Europäische Zentralbank präsentiert den digitalen Euro bislang als harmlose Ergänzung zum Bargeld. Doch was ist mit dem Datenschutz? Online-Zahlungen mit einem digitalen Euro werden über eine digitale Infrastruktur abgewickelt, die die Identifizierung und technische Erfassung verschiedener Daten der Bürger voraussetzt. Freiheit und Vertraulichkeit garantiert nur Bargeld. Experten fordern daher nicht nur klare gesetzliche Pflichten zum Datenschutz, sondern auch einen knallharten Bargeldschutz. Nach Ansicht der SPD-Legende Klaus von Donani hat Deutschland ein starkes Interesse, dass der Ukraine-Krieg zum Ende kommt. Wenn Selenskyj das nicht machen könne, solle Berlin über die Köpfe der Ukrainer hinweg diesen Frieden organisieren. Ein Land, das seinen Krieg nicht selbst finanzieren könne, könne nicht alleine bestimmen, wann Frieden zu schließen sei, sagte Donani. Frankreich und Deutschland beraten mit weiteren EU-Staaten über einen Umbau des diplomatischen Dienstes der Europäischen Union. Nach Informationen der Financial Times könnten dabei Kompetenzen der EU-Außenbeauftragten Kaja Kallas an die EU-Kommission und den Rat verlagert werden. Nach Angaben der Financial Times verfügt der Dienst über ein Jahresbudget von rund 1 Milliarde Euro. Nach einem der Vorschläge soll Kallas Kompetenzen verlieren. Auch der Einfluss auf die weltweit 145 EU-Delegationen könnte beschnitten werden. Eine Rolle dürfte auch der Machtkampf zwischen Kallas und Kommissionspräsidentin Ursula von der Leyen spielen. Kallas ist als hohe Vertreterin für Außen- und Sicherheitspolitik zugleich Vizepräsidentin der EU-Kommission und Vorsitzende des Rates der Außenminister. Der diplomatische Dienst und die Kommission ringen seit längerem um die Führung in außen- und sicherheitspolitischen Fragen. 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
1: Damit sie gewählt werden, schüttet man das Füllhorn über den Wähler aus. Und der Wähler freut sich natürlich über die guten Gaben. Und er macht da auch mit. Die großen Unternehmen bekommen Aufträge vom Staat. Die werden natürlich auch bezahlt mit Geld. Wo kommt das her? Richtig, man verschuldet sich als Staat. Die Zentralbank monetisiert das, also tauscht das ein in Geld. Und es gibt ganze Gruppierungen in unserer Gesellschaft, die natürlich früher oder später vom Fiat-Geld quasi abhängig werden. Das ist wie ein Krebsgeschwür, was sich dann durchzieht. Und das führt natürlich auch dazu, dass der Widerstand, so ein Fiat-Geld abzuschütteln, gemindert wird, weil es einfach zu viele Menschen gibt, die ein vitales Interesse daran haben. So, meine Problemlösung an der Stelle eingebracht lautet, einen freien Markt für Geld zulassen, dass du und ich die Freiheit haben, das Geld für unsere Zwecke einsetzen zu können, was wir wünschen.
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1: Ich weiß auch, dass Milei Musk Bücher der österreichischen Schule überreicht hat und dass Musk die auch liest. Und man merkt das auch, wenn man Musk auf Twitter verfolgt oder X jetzt, dass diese Tweets doch sehr libertär sind. Ja, vor ein paar Tagen hat er gesagt, weniger Staatsausgaben bedeutet mehr Macht für die Bürger. Ja, das ist eine klare libertäre Aussage. So, dann hat er, und das hat natürlich auch Trump mitbekommen, dass Milei erfolgreich ist und dass Milei gut ankommt. Ja, und Trump ist da Opportunist. Ja, Trump ist kein geborener Libertärer oder Ökonomieprofessor wie Milei, der von der Sache überzeugt ist. Aber Trump sieht eben, dass das erfolgreich ist. Da ist er Pragmatist und hat dann eben das Deregulierungsministerium, was es in Argentinien gibt, kopiert.
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1: Könnt ihr es eigentlich quantifizieren? Also könnt ihr sagen, wenn ihr ständig gegen russische Desinformation kämpft, wie viel gibt es davon eigentlich und warum ist das so wichtig? Und man merkt, dann ist man schnell isoliert, einfach in der Runde. Sind Vertreter da von Bundesregierung, von großen Medien, Militärs sind da etc. Da wird man schon ein bisschen komisch angeschaut und die Antwort ist, nee, quantifizieren können wir das nicht, aber wir kämpfen einfach voll dagegen, weil wichtig ist, dass die Menschen das Richtige denken und fühlen. Und da sage ich halt, es ist wirklich unehrlich und es ist höchst gefährlich, weil wir momentan an der Schwelle sind. Dieser zerstörte Debattenraum ist natürlich auch dann der Nährboden dafür, dass Gewaltexzesse möglich sind, dass Kriege möglich sind, also das Thema von der heutigen Sendung. Insofern, ja, glaube ich, ist es wirklich wichtig, dass die Menschen darüber Bescheid wissen, dass sie aufklären und dass auch jeder Mensch ein Stück weit selbst sich wieder in diesen Debattenraum einbringen kann, um die Demokratie ein Stück weit zu schützen, um den Frieden einfach zu schützen. Das war heute wichtiger, als es jemals war.
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Die Europäische Zentralbank hat zum ersten Mal seit fast 3 Jahren die Zinsen wieder angehoben. Der wichtige Einlagenzins steigt um 0,25 Prozentpunkte auf 2,25%. Grund ist angeblich der Ölpreisschock durch den Krieg im Iran, der die Inflation im Euroraum stark antreibt. Für Sparer ist die Entscheidung positiv. Festgeld- und Tagesgeldzinsen werden weiter steigen. Teilweise werden schon bis zu 4% für Neukunden angeboten. Gleichzeitig belasten die höheren Zinsen aber Kredite für Unternehmen und Privatleute und machen die ohnehin schwache Konjunktur noch schwieriger. Am kommenden Wochenende findet der vom Sozialistisch-Demokratischen Studentenverband SDS an der Technischen Universität Berlin organisierte antikapitalistische Jugendkongress Take Back the Future statt. Laut Veranstalter werden rund 1500 Studenten und Schüler erwartet, die über Strategien gegen die AfD, Faschismus und autoritäre Entwicklungen diskutieren wollen. Doch schon im Vorfeld wird erhebliche Kritik an dem Programm laut. Die Universität forderte die Organisatoren am Dienstag deswegen auf, 14 Programmpunkte zu streichen. Andernfalls könne der Kongress nicht vollständig auf dem Campus stattfinden. Auseinandersetzungen über zulässige Veranstaltungen an Hochschulen hatte es bereits im November gegeben, als die Humboldt-Universität und die Freie Universität Treffen der Gruppe Studis gegen Rechts kurzfristig absagten. Einen möglichen Einfluss der AfD wiesen die Hochschulen damals zurück und verwiesen auf das Neutralitätsgebot, welches ebenfalls der Grund für die aktuellen Streichungen bestimmter Programmpunkte ist.

0: voraussetzt. Freiheit und Vertraulichkeit garantiert nur Bargeld. Experten fordern daher nicht nur klare gesetzliche Pflichten zum Datenschutz, sondern auch einen knallharten Bargeldschutz. Wegen der Übernahme eines bezahlten Mordauftrags ist ein 18-Jähriger vom Landgericht Köln zu einer Jugendstrafe von 3,5 Jahren Haft verurteilt worden. Das Gericht sah es als erwiesen an, dass sich der in Schweden lebende junge Mann mit Migrationshintergrund im September vergangenen Jahres über einen Messenger-Dienst gegen Geld in unbekannter Höhe hatte anwerben lassen. Er legte in der Verhandlung demnach ein Teilgeständnis ab. Seinen Angaben nach sollte der Auftrag lediglich darin bestehen, das Opfer durch Beinschüsse zu verletzen. Das glaubte das Gericht aber nicht, unter anderem wegen des großen Aufwands bei der Tatplanung und der Tatsache, dass das Opfer wenige Wochen später durch Schüsse eines anderen Täters lebensgefährlich verletzt wurde. 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
1: Also es ist ja heute wirklich, wir leben in hysterischen Zeiten und das Empörungspotenzial bei den Leuten, die steht, also mir geht es so einmal am Tag, dass man es hier so ansteht und man hat das Gefühl, die Leute laufen nur noch so, wo sie suchen nur noch, an wem können sie sich abarbeiten. Und nachdem wir so, ja, seit Jahren ein Problem haben mit unserer Diskursfähigkeit, also andere Meinungen zuzulassen, wird's natürlich für Künstler schwieriger, wenn dir irgendwann das Papperl anhaftet, umstritten. Wobei mittlerweile muss ich sagen, finde ich das so, umstritten ist eigentlich Prädikat wertvoll, so das ist, weil ja, das zeigt, dass man sich den Luxus des Selbstständigen denken lässt.
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1: Und so groß wie das klingt, kann das nur wieder eine Profilneurose aus Berlin sein. Das ist ja auch dieser World Health Summit, den man auch kaum aussprechen kann, ist eine Pharma-Lobby, ein Pharma-Lobby-Treffen von Politikern, Wichtigtouren und Industrie, bei denen sie dann den sozusagen die WHO-Plan für Deutschland und Europa abstecken wollen. Und Norbert Hering macht das kurz und sagt, es gibt 7 Punkte, die wir von diesem World Health Summit wissen müssen. Erstens, dass das alles von der Pharmaindustrie bezahlt wird. Zweitens, dass der WHO-Pandemievertrag kippelt. Dass Karl Lauterbach ihn trotzdem für wahnsinnig wichtig hält, weil er weltweit dazu führen kann, dass die sozialen Medien vernünftig zensiert werden, und dass Christian Drosten möchte, dass im Pandemiefall Listen von verlässlichen Wissenschaftlern erstellt werden, die sich zum Stand der Wissenschaft äußern dürfen.
2: Ja, das ist auch der Punkt, der mich am meisten aufgeregt hat, muss ich sagen.
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2: Es gibt viele Menschen, die wollen jetzt noch nicht wirklich raus. Aber die Menschen, die diese Politiker und diese Medien noch ganz toll finden, das werden immer weniger. Und die sind in einer eigenen Blase, wo, wie damals auch in der DDR, die haben im Palast der Republik die 40-Jahr-Feier gefeiert und draußen standen Hunderttausende und die haben immer noch geglaubt und der Sozialismus geht noch ewig. Ja? Und immer mehr merkt man an Aussagen, aber auch an Taten unserer Politiker und der Medienleute, dass die völlig abgekoppelt sind von der Realität.
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0: 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Frankreich und Deutschland beraten mit weiteren EU-Staaten über einen Umbau des diplomatischen Dienstes der Europäischen Union. Nach Informationen der Financial Times könnten dabei Kompetenzen der EU-Außenbeauftragten Kaja Kallas an die EU-Kommission und den Rat verlagert werden. Nach Angaben der Financial Times verfügt der Dienst über ein Jahresbudget von rund 1 Milliarde Euro. Nach einem der Vorschläge soll Kallas Kompetenzen verlieren. Auch der Einfluss auf die weltweit 145 EU-Delegationen könnte beschnitten werden. Eine Rolle dürfte auch der Machtkampf zwischen Kallas und Kommissionspräsidentin Ursula von der Leyen spielen. Kallas ist als hohe Vertreterin für Außen- und Sicherheitspolitik zugleich Vizepräsidentin der EU-Kommission und Vorsitzende des Rates der Außenminister. Der diplomatische Dienst und die Kommission ringen seit längerem um die Führung in außen- und sicherheitspolitischen Fragen. Am kommenden Wochenende findet der vom Sozialistisch-Demokratischen Studentenverband SDS an der Technischen Universität Berlin organisierte antikapitalistische Jugendkongress Take Back the Future statt. Laut Veranstalter werden rund 1500 Studenten und Schüler erwartet, die über Strategien gegen die AfD, Faschismus und autoritäre Entwicklungen diskutieren wollen. Doch schon im Vorfeld wird erhebliche Kritik an dem Programm laut. Die Universität forderte die Organisatoren am Dienstag deswegen auf, 14 Programmpunkte zu streichen. Andernfalls könne der Kongress nicht vollständig auf dem Campus stattfinden. Auseinandersetzungen über zulässige Veranstaltungen an Hochschulen hatte es bereits im November gegeben, als die Humboldt-Universität und die Freie Universität Treffen der Gruppe Studis gegen Rechts kurzfristig absagten. Einen möglichen Einfluss der AfD wiesen die Hochschulen damals zurück und verwiesen auf das Neutralitätsgebot, welches ebenfalls der Grund für die aktuellen Streichungen bestimmter Programmpunkte ist. Die Europäische Zentralbank hat zum ersten Mal seit fast 3 Jahren die Zinsen wieder angehoben. Der wichtige Einlagenzins steigt um 0,25 Prozentpunkte auf 2,25%. Grund ist angeblich der Ölpreisschock durch den Krieg im Iran, der die Inflation im Euroraum stark antreibt. Für Sparer ist die Entscheidung positiv. Festgeld- und Tagesgeldzinsen werden weiter steigen. Teilweise werden schon bis zu 4% für Neukunden angeboten. Gleichzeitig belasten die höheren Zinsen aber Kredite für Unternehmen und Privatleute und machen die ohnehin schwache Konjunktur noch schwieriger. Nach Ansicht der SPD-Legende Klaus von Donani hat Deutschland ein starkes Interesse, dass der Ukraine-Krieg zum Ende kommt. Wenn Selenskyj das nicht machen könne, solle Berlin über die Köpfe der Ukrainer hinweg diesen Frieden organisieren. Ein Land, das seinen Krieg nicht selbst finanzieren könne, könne nicht alleine bestimmen, wann Frieden zu schließen sei, sagte Donani. 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
1: Ganz wichtig bei der Sache ist die Steuerung der eigenen Aufmerksamkeit. Also, dass man nicht mehr bespielt wird, dass man nicht die Social Media Medien aufmacht und dann mal gucken, was heute so kommt und dann dabei bleibt und plötzlich sind 10 Minuten weg. Sondern dass man ganz bewusst sagt, okay, was möchte ich heute machen, und auch sein Freundeskreis auswählt, einfach die Informationen kontrolliert, die man reinbekommt. Und das ist natürlich unfassbar schwer heutzutage, weil wir natürlich Informationszeitalter leben und Social Media macht es immer schwerer, Fernsehen kann man ausmachen, aber auch da, die Werbeindustrie ist so gestrickt, dass sie sämtliche psychologische Tricks anwenden, Cliffhanger in Filmen und hast du nicht gesehen, dass es sehr schwer ist, seine Aufmerksamkeit wirklich gezielt selbst zu steuern.
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1: Das Potzblitz. Überhaupt, also langsam, Melina, wie wir schon vor diesem Podcast über so in die Gang, langsam müssen wir in Rente gehen. Es wird wirklich langweilig. Also wirklich alles, restlos alles, was jetzt kommt, haben wir vor 4 Jahren vorher gesagt. Nicht nur wir, auch Simon und andere, die mal sich die Mühe machten, kurz drüber nachzudenken. Und es wird langweilig. Also vielleicht. Nein. Nicht?
2: Es wird nicht langweilig. Nein. Na, für mich nicht. Ich bin ja schon älter, aber ich vergesse ja schon wieder manches. Weißt du, für mich ist vieles wieder neu.
1: Dann bin ich jetzt in der Hölle dazwischen, zwischen jung und noch alt genug, um es dann wieder zu vergessen.

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1: Ich habe das Gefühl, dass es das Letzte ist, was ich den Leuten, die jetzt in den letzten Jahren im Widerstand waren, ankreiden würde, ist, dass sie nicht probiert haben, in den Diskurs zu gehen. Ich hatte vielmehr das Gefühl, dieser Widerstand hat sich so verhärtet irgendwann, wenn überhaupt, weil diese Räume komplett dicht gemacht wurden. Also es gab überhaupt keinen Tisch mehr, an den man sich hätte sitzen können. Jetzt gibt es dich. aber es ging ja nicht. Also du wurdest ja sofort weggeklatscht und weggecancelt, wenn du irgendwie was gesagt hast, wo es talking about Faktenchecker oder sowas. Es ist immer noch so, dass wenn ich ein Social-Media-Video mache, in dem ich mit ein paar Covid-Lügen aufräume, dass ich entweder ein Shadowban bekomme oder direkt gesperrt werde oder weniger Follower habe plötzlich oder die Räume waren ja einfach nicht da. Das heißt, ich glaube, man kann den Leuten nicht vorwerfen, dass sie sich irgendwie verhärtet haben oder dass sich die Fronten auf der Seite verhärtet haben.
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0: 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Deutschland gelobt, innerhalb der NATO eine deutlich stärkere Militärmacht zu werden. Der deutsche Botschafter in Washington, Jens Hanefeld, sagte, das Land sei bereit, nach Jahrzehnten, in denen die USA den Großteil der militärischen Last des Bündnisses getragen haben, eine größere Verantwortung für die europäische Sicherheit zu übernehmen. Bundeskanzler Friedrich Merz hat erklärt, die deutschen Streitkräfte sollten die stärkste konventionelle Armee Europas werden. Für Deutschland geht es bei diesem Wandel nicht nur um viel Steuergeld, sondern um einen politischen und kulturellen Bruch mit Jahrzehnten der militärischen Zurückhaltung, die angesichts der Geschichte auch einen wichtigen Grund hat. Friedensaktivisten fragen sich, warum Deutschland nicht einfach neutral werden kann. Damit würde viel Geld für Krieg gespart und das Land könnte zeigen, dass es wirklich erwachsen geworden ist. Denn wer Krieg spielen will, hat nichts gelernt. Ungarn baut das restriktive Regelwerk für digitale Assets, das unter dem früheren Ministerpräsidenten Viktor Orbán eingeführt wurde, weitgehend ab. Die Regierung wird den Handel mit Kryptowährungen entkriminalisieren und die Gefängnisstrafen abschaffen, die große Plattformen aus dem Land vertrieben hatten. Der neue Minister für Wissenschaft und Technologie, Zoltán Tanács, bezeichnete die alten Vorschriften als politisch motiviert. Als neues Vorbild nannte Tanács Estland. Die Reformen sollen internationale Plattformen zurück nach Ungarn holen und die Bedingungen für einheimische Anbieter erleichtern. Die Kehrtwende ist auch für die gesamte EU von Bedeutung. Der Schritt folgt einem breiteren internationalen Trend. Immer mehr Regierungen überdenken harte Anti-Krypto-Politiken. Die weltgrößte Spedition DSV setzt erstmals autonom fahrende Lkw im kommerziellen Langstreckenbetrieb ein. Seit Mitte Mai fährt ein Volvo-Truck auf Level 4 autonom die 370 Kilometer lange Strecke zwischen Dallas und Houston in Texas, zunächst noch mit einem Techniker an Bord. DSV will die Technologie bald auch nach Deutschland bringen. CEO Helmut Schweighofer kündigte an, fahrerlose Trucks in absehbarer Zeit auf deutschen Straßen einzusetzen. Hintergrund ist vor allem der massive Fahrermangel in Deutschland, über 120.000 offene Stellen. Die Branche erhofft sich durch autonomes Fahren längere Einsatzzeiten, geringeren Spritverbrauch und mehr Effizienz. DSV ist damit die erste große europäische Spedition, die autonomes Fahren auf Level 4 in den echten Regelbetrieb bringt. Großbritannien hat angekündigt, ab dem 1. Januar 2027 die Einfuhr von Dieselkraftstoff und Flugbenzin zu verbieten, die aus russischem Öl hergestellt wurden, selbst wenn diese in Drittländern produziert wurden. Bisher galt für solche Lieferungen eine im Mai dieses Jahres eingeführte vorübergehende Ausnahmeregelung. Das Ministerium für Wirtschaft und Handel erklärte, dass die Aufhebung der befristeten Lizenz den Sanktionsdruck auf Russland verstärken und die Möglichkeit ausschließen soll, die geltenden Beschränkungen über Drittländer zu umgehen. 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